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1: Im Studio Michael Miem. Gut einen Monat nach Beginn des Ebola-Ausbruchs in der Demokratischen Republik Kongo hat die Zahl der bestätigten Infektionen die Marke von 1.000 überschritten. Nach Angaben der Behörden starben bislang mehr als 250 Menschen an der Krankheit. Rund 100 Erkrankte gelten inzwischen als genesen. Mehrere hundert Patienten werden weiterhin medizinisch behandelt. Auch im Nachbarland Uganda wurden bereits Fälle registriert, die mit dem Ausbruch im Kongo in Verbindung stehen. Die Behörden beobachten die Lage mit Sorge und versuchen, eine weitere Ausbreitung einzudämmen. Australische Ermittler haben in einem unterirdischen Versteck nahe Sydney rund 2,7 Tonnen Kokain entdeckt. Nach Angaben der Bundespolizei handelt es sich um die größte jemals im Land sichergestellte Menge dieser Droge. Die Drogen waren unter Schiffscontainern verborgen und hatten auf dem Schwarzmarkt einen Wert von mehreren hundert Millionen Euro. Der Fund ist Teil umfangreicher Ermittlungen gegen ein internationales Drogennetzwerk. Die von der Bundesregierung eingesetzte Expertenrunde zur Rentenreform wird heute ihre Empfehlungen im Kanzleramt übergeben. Zuvor hatte es heftige Kritik an den Plänen gegeben, unter anderem von Ines Schwertner von der Linken.
2: Wenn die Leute noch länger arbeiten sollen perspektivisch, dann bedeutet das mehr Altersarmut. Die Menschen können jetzt schon nicht mehr. Und das Renteneintrittsalter an die Lebenserwartung zu knüpfen, heißt in der Realität, dass die Menschen bis 70 arbeiten sollen.
1: Bundeskanzler Merz will nach eigenen Angaben künftig keine Strafanträge mehr wegen persönlicher Beleidigung stellen. In einem Bürgergespräch sagte er, er habe solche Verfahren bereits früher zeitweise genutzt, dies inzwischen aber beendet. Viele Fälle würden ohnehin von Staatsanwaltschaften automatisch verfolgt. Merz betonte zugleich, der Umgangston in sozialen Medien habe sich deutlich verschärft und sei rauer geworden als früher. Gleichwohl sei nicht jede harte Äußerung automatisch ein Fall für das Strafrecht. Eine große Mehrheit der Berufstätigen in Deutschland kann sich laut einer Umfrage vorstellen, zeitweise oder dauerhaft im Ausland zu arbeiten. Rund 2/3 zeigen grundsätzliches Interesse an einem Jobwechsel ins Ausland. Ein Teil hat sich bereits konkret informiert. Besonders attraktiv sind dabei Länder wie die USA, Großbritannien und die Schweiz. Allerdings nahm das Interesse an den USA zuletzt etwas ab.
3: Genau, man hat's gehört, der Michael ist wach und ich auch. Und was haben wir jetzt noch?
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3: Genau, das ist wichtig, weil der heutige Dienstag verspricht wieder, ein schöner Dienstag zu werden. Okay, die ein oder andere Wolke, die wir gestern noch nicht gesehen haben, ist noch am Himmel unterwegs. Aber der Tag verspricht, sonnig zu werden im Verlaufe. Und bis zu 28 Grad gibt's da an Temperatur auf jeden Fall.
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3: In Elsterwerda ist die Ortsdurchfahrt gesperrt. Auf der B101 findet hier die Ertüchtigung der Umleitungsstrecke statt. Eine Umleitung ist über Reichenhain ausgeschildert.
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3: Und natürlich gilt sie auch heute wieder, unsere Nummer des Lausitzwelle Verkehrsdienstes 03571 425 426. Sie rufen an, wenn Ungereimtheiten im Straßenverkehr Ihnen auffallen. Staus, Blitzer, Unfälle können das sein. Und wir, wenn wir es erfahren, geben es dann an alle anderen weiter.
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3: 6:03 am Mikrofon Alexander Stade. Sie sind hier richtig beim fröhlichen Wecker der Lausitzwelle. Call my name, OMD, das ist der Titel, mit dem wir jetzt in den Morgen einsteigen. Guten Morgen.

Simon Says, ja, das ist nicht der Simon, der was sagt, sondern der Alexander Skade am Mikrofon. Und jetzt habe ich um passend 10 nach 6 mal so ein bisschen einen Plan für Sie. Klar, Sie wissen das schon, in wenigen Minuten geht es ums Wetter. Wie ist es heute? Wie ist es morgen? Wie wird es sich entwickeln im Verlauf der Woche? Und wie es in der Vergangenheit war mit dem Wetter, das müssen wir nicht wissen, weil das ist ja durch. Aber die Vergangenheit ist dennoch nicht uninteressant. Und deswegen gibt es gegen 6:45 auch wieder unser Kalenderblatt betreffend des 23. Juni. Dann wird es wieder ganz aktuell, kurz vor 7. Dann geht es nach Neukirch. Und zwar ist dort Geld geflossen oder soll fließen. Jedenfalls wurde es zugeteilt. 1,24 Millionen aus dem Sachsenfonds. Was damit angestellt wird in der Gemeinde, das erfahren wir dann. In der zweiten Hälfte zwischen 7 und 8 geht es zum Beispiel um das Bauprojekt, ein Gewerbe- und Wohngebiet soll in Königswartha entstehen. Da kommen aber momentan die Kritiker auf den Plan. Und da hören wir mal kurz vor 7:30 rein, was denn da so los ist, nachdem wir irgendwann gegen 7:45 auch mal geschaut haben, apropos los ist, was denn so an Veranstaltungstipps da heute möglich ist. Die CD der Woche kurz vor 8 habe ich natürlich auch für Sie. Da heißt es auch heute wieder Fetnitz, Fußball, Fieber und da gehen wir ins Jahr 2010 musikalisch noch einmal zurück an die Welt, zu der Weltmeisterschaft in Südafrika. Ja, und das Biowetter habe ich natürlich auch, warme Temperaturen, weil wir wissen, Körper, Geist und Seele, wie hält sich das zusammen mit dem Wetter? Und das Ganze heißt dann Biowetter. Richtig. Horoskop habe ich auch. Der Blick in die Sterne, den machen wir natürlich auch wie gewohnt so kurz nach 8. Kurz bevor die Polizeimeldungen dann auch fällig sind. Nicht ganz so spektakulär wie gestern, aber das eine oder andere ist auch passiert. Spektakulär in dem Sinne zu abwegig, sagen wir. Es ist nie spektakulär, wenn irgendwo im Straßenverkehr was passiert. Aber manche Dinge sind dann wirklich nachdenkenswert, wo man denkt, naja, okay, wie konnte das eigentlich so passieren? So, und außerdem haben wir heute noch eine Hommage an das Tippen. Aber da komme ich dann später dazu, was das bedeutet. Auf jeden Fall hat es was mit Tastatur zu tun und da halte ich sie aber auf dem Laufenden, so kurz vor 8:45. Wenn dann auch folgt gegen 8:45 das Wunschbox, Wunschlied des heutigen Tages. So, ich denke mal, das ist eine ganze Menge. Können wir uns gar nicht alles merken. Wir arbeiten es nach und nach ab. In wenigen Minuten, also nochmal zur Erinnerung, geht es ums Thema Wetter.

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Jawohl, so 6.19 Uhr haben wir es und ich hatte ja versprochen, dass wir kurz über das Wetter reden. 16 Grad ist es draußen gerade bei leichter Bewölkung, aber nicht überall, also so punktuell. Und ansonsten ein wunderschönes Morgenrot, dem ich heute entgegenfahren durfte. Und sag ich mal, wenn man so die Kulisse dann hat, das hat schon was. Also morgens, wenn das so zeitig hell ist, da ja, es macht schon dann eher Spaß, als wenn man früh dunkel und kalt und man fährt auf Arbeit. Ja, aber heute wird es warm, bis zu 28 Grad, genauso ähnlich wie gestern und momentan noch bewölkt, wie gerade eben erwähnt. Aber die Sonne wird dann rauskommen und dafür sorgen, dass die Temperaturen ganz schnell steigen, weil eben gehört in Hoyerswerda gerade 16 Grad, da ist noch ein bisschen Luft bis 28. Morgen hält dieser Trend der Erwärmung an, bis zu 31 Grad wird es warm und am Donnerstag, Freitag geht das dann auch sogar bis 33, 34 Grad bei eitel Sonnenschein und kaum noch Wind, aber die Nachttemperaturen sind sehr, sehr angenehm, also 15 Grad jetzt in der Nacht zu morgen und dann zu übermorgen so um die 17, 18 Grad, also es ist immer noch erträglich, Fenster auf und dann durchlüften und dann kommt man auch nächsten Tag klar, man kann sich dann im Haus noch ein Stück weit zurückziehen. Klimaanlage natürlich am besten, aber hat leider nicht jeder. Das Wochenende wird richtig krass, 37, 38 Grad steht da gerade hier bei mir in der Prognose und das wird dann schon ganz schön warm, wie ich finde. Man kann dann schon von heiß sprechen. Also es wird eine sonnige Woche, das lassen wir so stehen und gucken einfach, was da so kommt und wie nach und nach die Temperaturen nach oben klettern.

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1: Die Regionalnachrichten für Sie von Marc Buschbeck. Hallo. Mit neuen interaktiven Infotafeln am Waldbad Wittichenau, am Strandbad und am NABU-Aussichtsturm im Dubringer Moor wollen die Projektpartner die einzigartige Natur der Oberlausitzer Heide- und Teichlandschaft erlebbar machen. Besucher können dort künftig per Schiebetafeln, QR-Codes und Hörspiel mehr über Moore, seltene Tier- und Pflanzenarten sowie die Geschichte der Region erfahren. Das Dubringer Moor gilt als einer der bedeutendsten Lebensräume der Oberlausitz mit rund 2800 nachgewiesenen Tierarten. Zur offiziellen Eröffnung laden die Organisatoren am 11. Juli zu einer kostenlosen Exkursion rund um das Dubringer Moor ein. Treffpunkt ist um 10 Uhr am Parkplatz des Waldbades Wittichenau. Die Lausitzer Füchse haben Torhüter Henning Kunze für die kommende DEL2-Saison verpflichtet. Der 18-Jährige kehrt damit nach Weißwasser zurück. Bereits zwischen 2020 und 2023 spielte der in Frankfurt-Oder geborene Schlussmann für die Nachwuchsteams der Lausitzer Jungfüchse. Zuletzt stand Kunze beim Iserlohner EC in der U20 zwischen den Pfosten und absolvierte dort 29 Partien in der höchsten deutschen Nachwuchsliga. Künftig soll er schrittweise an den Profibereich herangeführt werden. Neben Einsätzen im DEL-2-Kader der Füchse soll er weiterhin Spielpraxis im U20-Team der Lausitzer Jungfüchse sammeln. Der Findlingspark Nochten hat seine langjährige Chefgärtnerin Simone Dietrich nach 18 Jahren im Amt in den Ruhestand verabschiedet. Die gelernte Landschaftsgärtnerin begann ihre Tätigkeit 2008 und wurde 2015 zur Chefgärtnerin berufen. Vereinsvorsitzender Peter Scholze und das Team des Parks würdigten ihren langjährigen Einsatz und ihr umfangreiches Fachwissen bei einer feierlichen Verabschiedung. Neben ihren gärtnerischen Tätigkeiten führte Simone Dietrich auch zahlreiche Besucherführungen im Park durch und war bei Veranstaltungen und Parkfesten regelmäßig im Einsatz. Die Nachfolge tritt die Gartenplanerin und Pflanzenexpertin Anne-Kathrin Bernstein an. Das Finanzamt Karlau schließt zum 18. August seine Außenstelle in Finsterwalde. Das hat die Stadtverwaltung der Sängerstadt bestätigt. Zur Begründung heißt es aus Karlau, dass die organisatorischen, wirtschaftlichen und personellen Rahmenbedingungen nicht mehr tragfähig sind. Bei den Einwohnern der Sängerstadt stößt die kommende Schließung auf Unverständnis. Die Stadtverwaltung bedauert das Ansinnen der Behörde, weil damit ein weiterer wohnortnaher Service ersatzlos wegfällt. Das Brandenburger Finanzministerium will insgesamt die räumliche Präsenz der Finanzämter neu ausrichten und die Kontaktangebote bedarfsgerecht und zukunftssicher weiterentwickeln, heißt es in einer Mitteilung zur Schließung.
2: Danke an den Marc für die Nachrichten aus der Region.
0: Das Wetter.
2: Ergänze ich gerne. Bis zu 28 Grad werden die Temperaturen heute steigen. So die Prognose der Wetterfrosch. Und das Ganze bei momentan noch hier und da bewölktem Himmel, was sich aber verzieht über den Tag. Und dann wird die Sonne wieder scheinen.
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2: In Hochkirch ist die B6 voll gesperrt. Hier wird die Straße grundhaft ausgebaut. Die Umleitung erfolgt großräumig über Wurschen.
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2: 03571-425-426, die Nummer des Lausitzer Verkehrsdienstes, wo Sie uns gerne Nachrichten zu Staus, Blitzern oder Unfällen mitteilen können. Klassisch per Telefon oder alternativ als Sprach- oder Textnachricht über WhatsApp, wenn Sie denn mögen.
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Wir haben 10 Minuten nach 7:30 am Mikrofon. Alexander Skade hier beim fröhlichen Wecker Ihrer Lausitzwelle. Und noch einer macht sich gerade auf dem Weg mit dem Geschichtsbuch unterm Arm. Bernd Vergaber ist auf dem Weg zu uns und wird uns gleich das Kalenderblatt für den heutigen 23.06. präsentieren.

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1: Der Industrielle August Borsig gründete 1837 eine Maschinenfabrik in Berlin. Innerhalb weniger Jahre wurde er zum größten Lokomotivfabrikanten Europas. Er wurde am 23. Juni 1804 geboren, war 1823 nach Berlin gekommen und hatte am Königlichen Gewerbeinstitut studiert. 1825 verließ er das Institut ohne Abschluss und erlernte in der Maschinenbaufabrik Franz Anton Engels die Eisenbahnbearbeitung. 10 Jahre später wurde er zum Leiter der Fabrik. Mit den in dieser Zeit gesparten 5000 Taler gründete Borsig schließlich seine eigene Fabrik und goss am 22. Juli 1837 dort das erste Eisen. Ab 1839 begann er mit dem Bau von Lokomotiven. Ab 1843 stellten die Borsig-Werke als erstes deutsches Unternehmen Lokomotiven in Serie her. Der Verleger Ernst Rowohlt wurde am 23. Juni 1887 in Bremen geboren. Er gründete 1908 in Berlin den Rowohlt Verlag, mit dem er zeitgenössische Literatur publizierte. Nach der Machtergreifung der Nationalsozialisten 1933 in Deutschland wurden über die Hälfte der von seinem Verlag aufgelegten Bücher beschlagnahmt. 1938 erhielt Rowohlt Berufsverbot. 1950 brachte Rowohlt als erster deutscher Verleger im sogenannten Rotationsverfahren hergestellte Taschenbücher auf den Markt. Der italienische General Umberto Nobile war Ende Mai 1928 mit seinem Luftschiff in der Nähe Spitzbergens abgestürzt und wurde am 23. Juni des gleichen Jahres vom schwedischen Flieger Einar Lundborg gerettet. Der norwegische Polarforscher Roald Amundsen, der bereits am 18. Juni zu einem Rettungsflug gestartet war, kam von seinem Flug nicht mehr zurück. Nobile und Amundsen hatten 1926 als erste den Nordpol überflogen. Nobile wurde für das Luftschiffunglück verantwortlich gemacht und aus der italienischen Armee ausgeschlossen. Von 1932 bis 1936 war er als Fachberater für Luftschiffbau in Moskau. Nach dem Sturz Mussolinis wurde er Professor für Aeronautik in Neapel.
2: Ja, soviel dazu. Der Bernd weiß immer Bescheid. Heute ging es um den 23.06. Und da habe ich auch noch ein Thema für Sie. Das dauert aber noch ein Stück. So kurz vor 8:45 werden wir das besprechen, was denn heute auch noch an diesem Tag stattfindet oder beziehungsweise wessen gedacht wird oder ja, welcher Sache so besser. Jetzt haben wir erstmal hier Prince Idle Joe und featuring Marky Mark und United, was Zusammenhalt bedeutet, zusammenhalten und was ja auch zurzeit passt, was die WM betrifft. Da kommen wir auch heute übrigens noch dazu in unserer CD der Woche. Also irgendwie hat alles seine Verbundenheit.

Die Gemeinde Neukirch erhält rund 1,24 Millionen Euro aus dem sogenannten Sachsenfonds. Das Geld stammt aus dem Sondervermögen des Bundes und soll nun vor allem in bereits laufende Projekte fließen. Nach einer Überarbeitung der Prioritätenliste hat sich die Gemeinde auf zwei Vorhaben konzentriert. Vorrang hat der Neubau des Feuerwehrgerätehauses an der Karl-Weigart-Straße. Die Gesamtkosten liegen bei rund 4,5 Millionen Euro. Mit den Mitteln aus dem Sachsenfonds soll der Eigenanteil der Kommune finanziert werden. Auch der Umbau der bisherigen Feuerwache zum neuen Bauhofstandort bleibt auf der Liste. Die Gemeindeverwaltung begründet die Entscheidung damit, dass angesichts unsicherer finanzieller Rahmenbedingungen zunächst begonnene Maßnahmen abgeschlossen werden sollten. Der Gemeinderat stimmte dem Vorschlag mehrheitlich zu. Andere ursprünglich geplante Projekte müssen vorerst warten. Dazu gehören unter anderem ein neues Tanklöschfahrzeug, die Planung einer neuen Kita, die Neugestaltung des Waldsportplatzes sowie Vorhaben im öffentlichen Nahverkehr und der Renaturierung des Roten Floß samt Faltentalsee.

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1: Im Studio Michael Mihm. Gut einen Monat nach Beginn des Ebola-Ausbruchs in der Demokratischen Republik Kongo hat die Zahl der bestätigten Infektionen die Marke von 1.000 überschritten. Nach Angaben der Behörden starben bislang mehr als 250 Menschen an der Krankheit. Rund 100 Erkrankte gelten inzwischen als genesen. Mehrere hundert Patienten werden weiterhin medizinisch behandelt. Auch im Nachbarland Uganda wurden bereits Fälle registriert, die mit dem Ausbruch im Kongo in Verbindung stehen. Die Behörden beobachten die Lage mit Sorge und versuchen, eine weitere Ausbreitung einzudämmen. Australische Ermittler haben in einem unterirdischen Versteck nahe Sydney rund 2,7 Tonnen Kokain entdeckt. Nach Angaben der Bundespolizei handelt es sich um die größte jemals im Land sichergestellte Menge dieser Droge. Die Drogen waren unter Schiffscontainern verborgen und hatten auf dem Schwarzmarkt einen Wert von mehreren hundert Millionen Euro. Der Fund ist Teil umfangreicher Ermittlungen gegen ein internationales Drogennetzwerk. Die von der Bundesregierung eingesetzte Expertenrunde zur Rentenreform wird heute ihre Empfehlungen im Kanzleramt übergeben. Zuvor hatte es heftige Kritik an den Plänen gegeben, unter anderem von Ines Schwertner von der Linken.
2: Wenn die Leute noch länger arbeiten sollen perspektivisch, dann bedeutet das mehr Altersarmut. Die Menschen können jetzt schon nicht mehr. Und das Renteneintrittsalter an die Lebenserwartung zu knüpfen, heißt in der Realität, dass die Menschen bis 70 arbeiten sollen.
1: Bundeskanzler Merz will nach eigenen Angaben künftig keine Strafanträge mehr wegen persönlicher Beleidigung stellen. In einem Bürgergespräch sagte er, er habe solche Verfahren bereits früher zeitweise genutzt, dies inzwischen aber beendet. Viele Fälle würden ohnehin von Staatsanwaltschaften automatisch verfolgt. Merz betonte zugleich, der Umgangston in sozialen Medien habe sich deutlich verschärft und sei rauer geworden als früher. Gleichwohl sei nicht jede harte Äußerung automatisch ein Fall für das Strafrecht. Eine große Mehrheit der Berufstätigen in Deutschland kann sich laut einer Umfrage vorstellen, zeitweise oder dauerhaft im Ausland zu arbeiten. Rund zwei Drittel zeigen grundsätzliches Interesse an einem Jobwechsel ins Ausland. Ein Teil hat sich bereits konkret informiert. Besonders attraktiv sind dabei Länder wie die USA, Großbritannien und die Schweiz. Allerdings nahm das Interesse an den USA zuletzt etwas ab.
3: Soweit zu den Nachrichten aus aller Welt. Und jetzt fahren wir wieder ganz regional betreffs.
0: Das Wetter.
3: Genau, bis zu 28 Grad geht's nach oben. Momentan ist nicht ganz zu glauben. 17 Grad haben wir in Hörswerda. Und ein paar Wolken gibt's auch noch. Die sollen über den Tagesverlauf verschwinden. Zumindest an den meisten Stellen im Sendegebiet. Und die Temperaturen gehen rauf bis auf 28 Grad bei Sonnenschein.
0: Der Verkehrsdienst.
3: Die B156 zwischen Briesing und Schillichau ist voll gesperrt. Die Straße wird hier grundhaft ausgebaut. Eine Umleitung ist über Groß-Dubrau ausgewiesen.
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3: Keine Staus, keine Blitzer, keine Unfälle. So darf das gerne sein, aber es kann natürlich auch möglich sein, dass wir das ein oder andere noch nicht wissen. Dann sagen Sie es uns doch unter 035 71 425 426. Rufen Sie an oder schicken uns alternativ eine Sprach- oder Textnachricht über WhatsApp. Teilen Sie uns mit und wir geben es an alle anderen weiter. Für gute und freie Fahrt durchs Lausitzwelle Radioland.
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3: Und die erste Stunde ist schon wieder rum. 4 Minuten nach 7 haben wir es. Hier sind Sie richtig. Alexander Schkader am Mikrofon sagt guten Morgen und schön, dass Sie da sind.

Der Mann, der inzwischen mit Vollbart und barfuß auf die Bühnen dieser Welt geht, Harpo, Moviestar. Ja, und Filmtipps habe ich nicht für Sie, aber ein paar Veranstaltungstipps nach dem nächsten Lied habe ich da schon vorliegen. Also bis gleich.

0: German Spoon, Ride in the Night. Und da habe ich vor kurzem eine kurze Reportage gesehen, wie dieses Lied entstanden ist. Also sensationell, habe ich auf YouTube gefunden. Und das ist auch ein gutes Stichwort, weil ich ja erst gesagt habe, dass ich eben keine Filmtipps geben kann. Natürlich kann ich das. Die ganzen Beiträge aus dem Lausitzwelle Fernsehen finden Sie natürlich auch auf unserem YouTube-Kanal nochmal zum Nachschauen. Wenn Sie irgendwas verpasst haben oder nochmal nachschauen möchten, wenn Sie es bereits gesehen haben und sagen, nö, hat mir gefallen, gucke ich mir nochmal an. Also ruhig mal vorbeischauen auf unserem Lausitzwelle YouTube-Kanal. Alle Beiträge finden Sie dort der vergangenen Tage bis aktuell. Und natürlich das gleiche Prozedere auch über unsere Webseite lausitzwelle.de. Jawohl, und jetzt, wenn wir gerade mal bei den Tipps sind, die ich da habe, machen wir die.
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0: Natürlich auch gleich mit. Und zwar gehen wir da ins Ossi nach Hoyerswerda. Dort heißt es ab 16.30 Uhr K-Pop-Workshop. Ja, der Trend hält nach wie vor an, dieses Korea-Pops. Das ist so. Und da kann man natürlich dementsprechend auch Performances lernen. K-Pop-Workshop zwischen 16.30 Uhr und 18 Uhr im Ossi in Hoyerswerda. Und ebenfalls im Ossi natürlich die Kleidertauschbörse, heute ab 14 Uhr. Das ist täglich der Fall. Und was haben wir noch an Kurs, bevor noch der K-Pop-Kurs stattfindet? Treffen sich die Freunde der kleinen Bausteine. Und zwar ist das gedacht für Jugendliche zwischen 10 und 15 Jahren. Da gibt es einen Lego-Kurs. Du hast Spaß am Bauen und willst mehr als nur einfach Modelle zusammensetzen. Hier wird die Kreativität gefördert. Man lernt technische Grundlagen kennen und setzt kreative Ideen in die Tat um. Also, und Neugier, Kreativität, Motivation und Geduld sollte man mitbringen. Den Rest kriegt man einfach durch die Dynamik, die da zwischen 16 und 17 Uhr entsteht. Also Lego-Kurs für Teilnehmer zwischen 10 und 15 Jahren. Und da kann man da was erleben. Erleben kann man es auch im Zusammenhang mit dem Nachbarschaftshilfeverein, nämlich das Mutti-Baby-Frühstück. Allerdings, da ist Anmeldung erforderlich. Also nur mal als Erinnerung für die, die sich angemeldet haben. Ab 9 Uhr geht's los im Mehrgenerationenhaus Südtreff. Dann darf nachmittags Rommi gespielt werden im Grünenhain in der Hufelandstraße ab 13 Uhr. Den Kaffeeklatsch gibt's im Flieshof ab 14 Uhr im Flieshof. Senftenberger habe ich zweimal 14 Uhr gesagt. Ist egal, brauchen wir nochmal die Uhrzeit. Weil zeitgleich um 14 Uhr gibt's einen Spielenachmittag im Stell dich ein in Lauter. Und ganz wichtig auch noch die Fahrrad-Selbsthilfewerkstatt Albert-Einstein-Straße 47. 15 bis 18 Uhr. Und nicht zu vergessen, falls Sie was ganz anderes machen wollen, bis Ende August gibt es sie noch, die Ausstellung. Und zwar die, da heißt Facetten der Fotografie. Interessante Fotoausstellung in der Volkshochschule Hoyerswerda im Forum der Lausitzhalle. Zu den Öffnungszeiten kann man da hingehen. Und wer hat es initiiert? Der Fototreff des Nachbarschaftshilfevereins Hoyerswerda. Und der zeigt dort seine Arbeiten. Also ruhig mal vorbeischauen. Bis Ende August ist das noch möglich. Sollte ich noch irgendwas finden, reiche ich es nach. Ansonsten wissen Sie ja, haben Sie Spaß bei allem, was Sie tun. Weil das ist das Allerwichtigste.

In Königswartha sorgt ein geplantes Wohn- und Einkaufsgebiet für Diskussionen. Am südlichen Ortrand sollen ein großer Verbrauchermarkt und rund 35 Baugrundstücke entstehen. Das ist bekannt. Doch mehrere Behörden und die Nachbargemeinde Neschwitz haben Bedenken dazu. Kritiker halten das Projekt für zu groß. Sie verweisen auf sinkende Bevölkerungszahlen und sehen keinen ausreichenden Bedarf für neue Wohn- und Gewerbeflächen. Die Gemeinde widerspricht. Sie erwartet durch geplante Industrie- und Forschungsansiedlungen zusätzliche Arbeitsplätze und einen steigenden Bedarf an Wohnraum. Nach Angaben der Verwaltung gibt es bereits mehr als 20 Interessenten für Baugrundstücke. Außerdem wird kritisiert, dass es innerhalb des Ortes genügend Flächen für einen Supermarkt und neue Wohnhäuser gäbe. Die Gemeinde hält diese Standorte jedoch für ungeeignet oder nicht verfügbar. Auch die Gemeinde Neschwitz nebenan befürchtet Nachteile für ihren Nahkaufmarkt. Königswartha verweist dagegen auf Gutachten, nach denen die Auswirkungen untersucht wurden. Der Gemeinderat hat den Plan inzwischen mehrheitlich gebilligt. Vom 29. Juni bis zum 31. Juli können Bürgerinnen und Bürger den Entwurf einsehen und ihre Stellungnahmen dazu abgeben. Es bleibt also weiter spannend.

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1: Die Regionalnachrichten für Sie von Marc Buschbeck. Hallo. Mit neuen interaktiven Infotafeln am Waldbad Wittichenau, am Strandbad und am NABU-Aussichtsturm im Dubringer Moor wollen die Projektpartner die einzigartige Natur der Oberlausitzer Heide- und Teichlandschaft erlebbar machen. Besucher können dort künftig per Schiebetafeln, QR-Codes

0: und Hörspiel mehr über Moore, seltene Tier- und Pflanzenarten sowie die Geschichte der Region erfahren. Das Dubringer Moor gilt als einer der bedeutendsten Lebensräume der Oberlausitz mit rund 2800 nachgewiesenen Tierarten. Zur offiziellen Eröffnung laden die Organisatoren am 11. Juli zu einer kostenlosen Exkursion rund um das Dubringer Moor ein. Treffpunkt ist um 10 Uhr am Parkplatz des Waldbades Wittichenau. Die Lausitzer Füchse haben Torhüter Henning Kunze für die kommende DEL2-Saison verpflichtet. Der 18-Jährige kehrt damit nach Weißwasser zurück. Bereits zwischen 2020 und 2023 spielte der in Frankfurt-Oder geborene Schlussmann für die Nachwuchsteams der Lausitzer Jungfüchse. Zuletzt stand Kunze beim Iserlohner EC in der U20 zwischen den Pfosten und absolvierte dort 29 Partien in der höchsten deutschen Nachwuchsliga. Künftig soll er schrittweise an den Profibereich herangeführt werden. Neben Einsätzen im DEL2-Kader der Füchse soll er weiterhin Spielpraxis im U20-Team der Lausitzer Jungfüchse sammeln. Der Findlingspark Nochten hat seine langjährige Chefgärtnerin Simone Dietrich nach 18 Jahren im Amt in den Ruhestand verabschiedet. Die gelernte Landschaftsgärtnerin begann ihre Tätigkeit 2008 und wurde 2015 zur Chefgärtnerin berufen. Vereinsvorsitzender Peter Scholze und das Team des Parks würdigten ihren langjährigen Einsatz und ihr umfangreiches Fachwissen bei einer feierlichen Verabschiedung. Neben ihren gärtnerischen Tätigkeiten führte Simone Dietrich auch zahlreiche Besucherführungen im Park durch und war bei Veranstaltungen und Parkfesten regelmäßig im Einsatz. Die Nachfolge tritt die Gartenplanerin und Pflanzenexpertin Anne-Kathrin Bernstein an. Das Finanzamt Karlau schließt zum 18. August seine Außenstelle in Finsterwalde. Das hat die Stadtverwaltung der Sängerstadt bestätigt. Zur Begründung heißt es aus Karlau, dass die organisatorischen, wirtschaftlichen und personellen Rahmenbedingungen nicht mehr tragfähig sind. Bei den Einwohnern der Sängerstadt stößt die kommende Schließung auf Unverständnis. Die Stadtverwaltung bedauert das Ansinnen der Behörde, weil damit ein weiterer wohnortnaher Service ersatzlos wegfällt. Das Brandenburger Finanzministerium will insgesamt die räumliche Präsenz der Finanzämter neu ausrichten und die Kontaktangebote bedarfsgerecht und zukunftssicher weiterentwickeln, heißt es in einer Mitteilung zur Schließung.
1: Finanzamt macht zu. Nichts mehr zu holen. Okay. So, danke an den Marc für die Regionalnachrichten.
2: Das Wetter.
1: Ja, das geht rauf und rauf und rauf, zumindest was die Temperatur betrifft. In Horstwader momentan 17 Grad und das war es noch lange nicht gewesen. Spitzenwerte werden erwartet für den heutigen Dienstag von bis zu 28 Grad. Und das bei momentan noch etwas Bewölkung, die da hier und da vielleicht auch hängen bleibt. Aber im Großen und Ganzen sollte es im Sendegebiet ein sonniger Dienstag werden.
2: Der Verkehrsdienst.
1: Die B97 zwischen Bernsdorf und Schwöpnitz ist auf einem kurzen Abschnitt voll gesperrt. Hier finden Arbeiten an der Brücke statt. Eine Umleitung ist großräumig über Kamenz ausgeschildert. Oder man kennt halt die entsprechenden Schleichwege. Aber das ist wohl überall so.
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1: Jawohl, und da gibt es natürlich auch die Nummer des Lausitzwelle Verkehrsdienstes, die da heißt 035 71 425 426. Wenn Sie Staus, Blitzer oder Unfälle entdecken, rufen Sie uns doch einfach an, so wie es der Knollo erst gerade getan hat und hat mitgeteilt, dass in Wiednitz auf der Neuwiednitzer Straße geblitzt wird. Der Caddy des Landratsamtes hat dort eingeparkt und blitzt in der 30er-Zone alles, was von Bernsdorf aus da unterwegs ist. So, in Wiednitz, in der Neuwiednitzer Straße aus Richtung Bernsdorf oder in Richtung Bernsdorf wird geblitzt. Alles in der 30er-Zone, was da zu schnell ist, voll aus einem Caddy heraus. Danke an den Knollo für die Meldung und sollte es weitere geben, gerne an uns und wir geben es dann an alle anderen weiter. Also.
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1: Der da auch schon wieder kurz nach 7:30 anzeigt. Also wie schnell doch die Zeit vergeht. Alexander Schkade am Mikrofon. Und jetzt die Frage, was tun, wenn der Vater der reichste Mann im Lande ist und auch noch der Chef des Fürstentums und zu wenig Taschengeld gibt? Dann geht man als Tochter einfach einen anderen Weg, wird Musikerin und Sängerin und wird damit auch ganz schön berühmt. Zumindest eine Weile lang. Hier ist Stefanie von Monaco, Irresistible. Guten Morgen.

0: Da muss ich kurz überlegen, aber genau, 7.42 Uhr haben wir es, 7:42 Uhr, und damit sind wir bei diesem Thema angelangt.
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0: Richtig. Und wie sieht's denn aus? Und zwar, die verhältnismäßig kühlen Morgen- und Vormittagsstunden eignen sich für sportliche Aktivitäten im Freien sowie das Durchlüften von Wohnungen und Häusern. Wir haben darüber schon gesprochen. Im weiteren Tagesverlauf nimmt die Wärmebelastung allerdings wieder zu. Einige Menschen fühlen sich dadurch erschöpft und müde. Also auf sich aufpassen und vor allen Dingen bei der vielen Sonne, die uns da erwartet, immer schön Sonnencreme dabei haben oder ein Schirmchen, ein Hütchen und, oder die bedeckte Kleidung halt. Oder Kleidung, die bedeckt. So rum ist richtig. Und dann, was sagen die Pollen? Die allergene Belastung durch Gräserpollen befindet sich weiterhin verbreitet auf hohem Niveau. Allergikerinnen und Allergiker müssen mit Beschwerden rechnen. Der Flug von Roggenpollen ist hingegen abgeschlossen. Also, der gleiche Satz wie gestern, hat sich nicht viel geändert. Allerdings, ja, jetzt wissen wir, wie es steht um Körper, Geist und Seele mit dem Wetterchen. Und während ich das sage, kommt hier die Sonne um die Ecke im Studio. Ja, wie absolutes Timing sozusagen. In 2 Minuten ist es 7:45 Uhr und dann sind wir bald schon wieder bei der CD der Woche angelangt.

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1: Deutschland ist im Fußballfieber. Allerdings gefühlt etwas verhaltener als sonst, wie ich finde. Grund genug, die Stimmung vielleicht ein wenig aufzufrischen, zum Beispiel mit unserer CD der Woche. 44 Lieder, vereint auf einem Sampler, der da heißt Fetenhits Fußballfieber. Eben erst erschienen, passend zur Fußball-WM. Heute geht's musikalisch ins Jahr 2010. Ein Lied ging zur WM damals um die Welt, gesungen von einer kolumbianischen Künstlerin. Es gibt eine englisch- und eine spanischsprachige Version des Liedes. Bei beiden Versionen ist der Refrain in der zentralafrikanischen Sprache Fang. Er stammt aus dem 1986 erschienenen Lied Sangalewa der kamerunischen Band Golden Sounds. Das Musikvideo erreichte auf YouTube mehr als 4 Milliarden Aufrufe und ist das meistgesehene Musikvideo der Sängerin. Wie die heißt? Shakira natürlich. Und hier ist ihr Erfolgssong Waka Waka, This Time for Africa. Viel Spaß!

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1: Im Studio Michael Miem. Gut einen Monat nach Beginn des Ebola-Ausbruchs in der Demokratischen Republik Kongo hat die Zahl der bestätigten Infektionen die Marke von 1000 überschritten. Nach Angaben der Behörden starben bislang mehr als 250 Menschen an der Krankheit. Rund 100 Erkrankte gelten inzwischen als genesen. Mehrere hundert Patienten werden weiterhin medizinisch behandelt. Auch im Nachbarland Uganda wurden bereits Fälle registriert, die mit dem Ausbruch im Kongo in Verbindung stehen. Die Behörden beobachten die Lage mit Sorge und versuchen, eine weitere Ausbreitung einzudämmen. Australische Ermittler haben in einem unterirdischen Versteck nahe Sydney rund 2,7 Tonnen Kokain entdeckt. Nach Angaben der Bundespolizei handelt es sich um die größte jemals im Land sichergestellte Menge dieser Droge. Die Drogen waren unter Schiffscontainern verborgen und hatten auf dem Schwarzmarkt einen Wert von mehreren hundert Millionen Euro. Der Fund ist Teil umfangreicher Ermittlungen gegen ein internationales Drogennetzwerk. Die von der Bundesregierung eingesetzte Expertenrunde zur Rentenreform wird heute ihre Empfehlungen im Kanzleramt übergeben. Zuvor hatte es heftige Kritik an den Plänen gegeben, unter anderem von Ines Schwertner von der Linken.
2: Wenn die Leute noch länger arbeiten sollen perspektivisch, dann bedeutet das mehr Altersarmut. Die Menschen können jetzt schon nicht mehr. Und das Renteneintrittsalter an die Lebenserwartung zu knüpfen, heißt in der Realität, dass die Menschen bis 70 arbeiten sollen.
1: Bundeskanzler Merz will nach eigenen Angaben künftig keine Strafanträge mehr wegen persönlicher Beleidigung stellen. In einem Bürgergespräch sagte er, er habe solche Verfahren bereits früher zeitweise genutzt, dies inzwischen aber beendet. Viele Fälle würden ohnehin von Staatsanwaltschaften automatisch verfolgt. Merz betonte zugleich, der Umgangston in sozialen Medien habe sich deutlich verschärft und sei rauer geworden als früher. Gleichwohl sei nicht jede harte Äußerung automatisch ein Fall für das Strafrecht. Eine große Mehrheit der Berufstätigen in Deutschland kann sich laut einer Umfrage vorstellen, zeitweise oder dauerhaft im Ausland zu arbeiten. Rund zwei Drittel zeigen grundsätzliches Interesse an einem Jobwechsel ins Ausland. Ein Teil hat sich bereits konkret informiert. Besonders attraktiv sind dabei Länder wie die USA, Großbritannien und die Schweiz. Allerdings nahm das Interesse an den USA zuletzt etwas ab.
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3: Das Wetter wird schön. Also irgendwie die Sonne versucht, die Wolken zu verschieben immer noch. Und es findet ein Wechsel statt hier vom Studio. Aber insgesamt soll es ein sonniger Dienstag werden. Hier und da soll eine Wolke auftauchen und ein bisschen drohen. Aber es soll nichts passieren. Es soll weitestgehend niederschlagsfrei bleiben. Und die Temperaturen gehen hoch bis auf 28 Grad.
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3: In Elsterwerda ist die Ortsdurchfahrt gesperrt. Auf der B101 findet hier die Ertüchtigung der Umleitungsstrecke statt. Eine Umleitung ist über Reichenhain ausgeschildert. Quasi die Umleitung zur Umleitung.
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3: Ja, da müssen Sie keine Umleitung fahren, aber aufpassen, weil uns ist ein Blitzer gemeldet worden und er wurde auch bestätigt. Und zwar der Knollo hat es gemeldet und die Katja hat es nochmal nachgehakt, ob der uns denn auch gemeldet wurde. Also die beiden haben gesagt, in Wiednitz auf der Neuwiednitzer Straße wird geblitzt. Alles, was von Bernsdorf auskommt, das ist dann fällig, wenn es schneller fährt, also die Fahrzeuge, als 30 km/h, weil das ist doch die Maximalgeschwindigkeit, 30er-Zone. Da steht ein Caddy vom Landratsamt und überprüft das Ganze. Also Neuwiednitzer Straße in Wiednitz, alles, was von Bernsdorf auskommt durch die 30er-Zone und zu schnell ist, wird geblitzt. Weitere Meldungen gern an dieser Stelle 03571 425 426, die Nummer des Lausitzwelle Verkehrsdienstes. War das jetzt richtig? 03571 425 426, genau.
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3: 4:08, Halbzeit hier, nicht beim Fußball, sondern hier beim fröhlichen Wecker am Dienstag am Mikrofon Alexander Schade. Schön, dass Sie dabei sind. Kommen Sie gut in den Tag. Guten Morgen.

0: Swinging Blue Jeans, genau. Und damit haben wir 10 Minuten nach um 8 und wir könnten mal nach oben schauen. Also ganz weit nach oben, über die Wolken, in den Himmel hinein. Gut, sieht man nachts besser, nämlich die Sterne sind damit gemeint. Und damit habe ich das Horoskop jetzt für den heutigen 23. Juni für Sie.
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2: Widder. Von unwichtigen Dingen sollte der Widder heute die Finger lassen. Das kostet nur unnötig Kraft und bringt ihn keinen Schritt weiter.
1: Stier.
2: Wenn Sie in Fahrt sind, kann Sie kaum noch jemand bremsen. Für das Arbeitspensum mag das gut sein, doch bei Auseinandersetzungen sollten Sie sich lieber zurückhalten.
1: Zwillinge.
2: Manches scheint den Zwillingen äußerst undurchsichtig. Ein Gespräch kann Klarheit schaffen, fallen Sie aber nicht gleich mit der Tür ins Haus.
1: Krebs.
2: Um ein paar Ecken und Kanten werden Sie heute kaum herumkommen, doch ärgern Sie sich nicht, auch Umwege können zum Ziel führen.
1: Löwe.
2: Teamarbeit sollte beim Löwen an erster Stelle stehen. Damit lässt sich ein hartnäckiges Problem am schnellsten und am einfachsten lösen.
1: Jungfrau.
2: Bei Ihnen geht es heute auf und ab. Kaum haben Sie eine Aufgabe abgehakt, wartet schon die nächste. Langweilig wird Ihnen bestimmt nicht.
1: Waage.
2: Ein geregelter Tagesablauf und gute Planung ist jetzt besonders wichtig für die Waage. Wenn sie einfach drauf loswurstelt, könnte das zu bösen Pannen führen.
1: Skorpion.
2: Spielen Sie lieber auf Zeit, statt auf eine Entscheidung zu drängen. Sie wissen doch, Eile und Qualität vertragen sich nur selten.
1: Schütze.
2: Vorsicht, liebe Schützen. Wenn Sie sich in alles einmischen, werden Sie schnell als Rechthaber abgestempelt und das wäre schade.
1: Steinbock.
2: Heute können Sie ein Missverständnis aus dem Weg räumen. Prima. Danach haben Sie den Kopf endlich wieder für wichtigere Dinge frei.
1: Wassermann.
2: Wenn der Wassermann zu viel auf einmal erwartet, beißt er bei seinen Mitmenschen auf Granit. Also immer mit der Ruhe heute.
1: Fische.
2: Was vorbei ist, ist vorbei. Allmählich sollten Sie sich mit einer Veränderung abfinden. Sehen Sie es positiv. Sie haben die Chance für einen Neuanfang.

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Und damit haben wir es 8.18 Uhr und schauen mal in die Polizeimeldungen hinein. Was ist denn da so Neues wieder passiert? Zwischen Samstag und Sonntag sind Unbekannte in ein Geschäft in der Bautzener Innenstadt eingedrungen. Die Langfinger verursachten einen Sachschaden von etwa 3.000 Euro und stahlen ca. 300 Euro Bargeld. Beamte des örtlichen Reviers nahmen eine Anzeige auf und sicherten umfangreich Spuren. Jo, und eine 18-Jährige hat am zeitigen Sonntagmorgen einen Unfall am Sportplatz in Krostwitz verursacht. Sie fuhr mit ihrem Pkw auf dem dortigen Parkplatz rückwärts gegen einen Fahnenmast. Verletzt wurde sie nicht, es entstand jedoch ein Schaden von ca. 2.900 Euro. Ein Drogentest schlug bei ihr auf Cannabis an und der Alkomat zeigte umgerechnet 1,66 Promille. Eine Blutentnahme und sicherlich noch weitere Folgen waren im Anschluss dann eingeleitet worden. Ja, und in der Nacht zu Sonntag haben Langfinger einen Mitsubishi an der Kette Niederkirchner Straße in Hoyerswerda gestohlen. Beamte des örtlichen Reviers nahmen die Anzeige wegen des Diebstahls im besonders schweren Fall auf. Der Outlander hatte einen Wert von knapp 21.000 Euro. Und eine, gut, die geht dann wieder unter die Kategorie Kuriositäten. Ein parkendes Oldtimer-Fahrzeug hat am Sonntagnachmittag die Aufmerksamkeit einer Polizeistreife auf der Hoyerswerda Straße in Bernsdorf erregt. Als sich die Beamten das mit einem roten Überführungskennzeichen versehene Fahrzeug näher ansahen, stellten sie im Innenraum eine sogenannte Anscheinswaffe in Form einer Granate fest. Sie lag zu diesem Zeitpunkt frei zugänglich und griffbereit für jedermann im Fahrzeug mit geöffnetem Verdeck. Als der Nutzer schließlich erschien, gab er gegenüber den Polizisten an, auf dem Weg zu einer Fahrradtour zu sein. Da dies keine Probe- oder Überführungsfahrt und auch keine Fahrt im Zusammenhang mit einem Oldtimer-Treffen darstellte, wurde dem 64-jährigen Fahrer erklärt, dass er mit der Nutzung des roten Kennzeichens gegen das Pflichtversicherungsgesetz verstößt. Die nicht ordnungsgemäß im Auto gelagerte Waffe, welche die Ordnungshüter sicherstellten, ist zudem ein Verstoß gegen das Waffengesetz. Tja, so schnell wird man aufgeklärt und durch Schaden klug, was eigentlich nicht sein müsste. Aber gut, so viel zu dem Thema Polizeimeldungen. Heute in Ton und jetzt, meine ich, sondern heute Abend noch ein Bild dazu. Genau, im Rahmen der Drehscheibe Lausitz im Lausitzwelle Fernsehen gibt es natürlich die Polizeimeldungen des heutigen Tages und auch jede Menge anderer interessanter Beiträge. Also schauen Sie ruhig mal rein.

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1: Die Regionalnachrichten für Sie von Marc Buschbeck. Hallo. Mit neuen interaktiven Infotafeln am Waldbad Wittichenau, am Strandbad und am NABU-Aussichtsturm im Dubringer Moor wollen die Projektpartner die einzigartige Natur der Oberlausitzer Heide- und Teichlandschaft erlebbar machen. Besucher können dort künftig per Schiebetafeln, QR-Codes und Hörspiel mehr über Moore, seltene Tier- und Pflanzenarten sowie die Geschichte der Region erfahren. Das Dubringer Moor gilt als einer der bedeutendsten Lebensräume der Oberlausitz mit rund 2800 nachgewiesenen Tierarten. Zur offiziellen Eröffnung laden die Organisatoren am 11. Juli zu einer kostenlosen Exkursion rund um das Dubringer Moor ein. Treffpunkt ist um 10 Uhr am Parkplatz des Waldbades Wittichenau. Die Lausitzer Füchse haben Torhüter Henning Kunze für die kommende DEL2-Saison verpflichtet. Der 18-Jährige kehrt damit nach Weißwasser zurück. Bereits zwischen 2020 und 2023 spielte der in Frankfurt-Oder geborene Schlussmann für die Nachwuchsteams der Lausitzer Jungfüchse. Zuletzt stand Kunze beim Iserlohner EC in der U20 zwischen den Pfosten und absolvierte dort 29 Partien in der höchsten deutschen Nachwuchsliga. Künftig soll er schrittweise an den Profibereich herangeführt werden. Neben Einsätzen im DEL-2-Kader der Füchse soll er weiterhin Spielpraxis im U20-Team der

0: Lausitzer Jungfüchse sammeln. Der Findlingspark Nochten hat seine langjährige Chefgärtnerin Simone Dietrich nach 18 Jahren im Amt in den Ruhestand verabschiedet. Die gelernte Landschaftsgärtnerin begann ihre Tätigkeit 2008 und wurde 2015 zur Chefgärtnerin berufen. Vereinsvorsitzender Peter Scholze und das Team des Parks würdigten ihren langjährigen Einsatz und ihr umfangreiches Fachwissen bei einer feierlichen Verabschiedung. Neben ihren gärtnerischen Tätigkeiten führte Simone Dietrich auch zahlreiche Besucherführungen im Park durch und war bei Veranstaltungen und Parkfesten regelmäßig im Einsatz. Die Nachfolge tritt die Gartenplanerin und Pflanzenexpertin Anne-Kathrin Bernstein an. Das Finanzamt Karlau schließt zum 18. August seine Außenstelle in Finsterwalde. Das hat die Stadtverwaltung der Sängerstadt bestätigt. Zur Begründung heißt es aus Karlau, dass die organisatorischen, wirtschaftlichen und personellen Rahmenbedingungen nicht mehr tragfähig sind. Bei den Einwohnern der Sängerstadt stößt die kommende Schließung auf Unverständnis. Die Stadtverwaltung bedauert das Ansinnen der Behörde, weil damit ein weiterer wohnortnaher Service ersatzlos wegfällt. Das Brandenburger Finanzministerium will insgesamt die räumliche Präsenz der Finanzämter neu ausrichten und die Kontaktangebote bedarfsgerecht und zukunftssicher weiterentwickeln, heißt es in einer Mitteilung zur Schließung.
1: Soweit der Marc mit den Meldungen aus der Region.
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1: Jo, 28 Grad, das ist die Prognose, wie weit es heute nach oben geht. Genießen wir es einfach, den Sommer. Die Sonne lässt noch ein bisschen auf sich warten, aber die soll halt auch noch kommen im Laufe des Tages. Irgendwo müssen die Temperaturen herkommen.
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1: In Hochkirch ist die B6 voll gesperrt. Hier wird die Straße grundhaft ausgebaut. Im Umleitungssinne fahren Sie doch großräumig über Wurschen. Ja, also die Umleitung erfolgt über Wurschen in dem Fall. Werden Sie umfahren. Genau.
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1: Ja, umfahren müssen Sie vielleicht nicht, aber einfach langsam fahren. Und zwar in Wiednitz, auf der Neuwiednitzer Straße. Dort wird nämlich geblitzt aus dem Caddy vom Landratsamt. Der steht dort an dem Straßenrand und blitzt alles, was von Bernsdorf aus nach Wiednitz kommt. Ja, in der 30er-Zone dort, also man muss ziemlich langsam fahren. Der Knollo und die Katja, die haben es gemeldet. Also Wiednitz, Neuwiednitzer Straße, alles, was von Bernsdorf aus reinkommt, wird geblitzt, wenn zu schnell. Und anderswo ist es vielleicht ähnlich, da steht vielleicht auch ein Blitzer, das wüssten wir gern. Und dafür gibt es die Nummer des Lausitzer Verkehrsdienstes. Dieser lautet 035 71 425 426. Sie rufen an und wir geben es weiter.
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1: 8.34 Uhr, 4 Minuten nach 8:30. Schön, dass Sie dabei sind. Und weil wir gerade über Blitzhaarfotos geredet haben, gibt natürlich auch andere Fotos und entsprechende Leute, die davon Ahnung haben. Fotograf, und das ist auch unser nächster Titel von Ringo Starr. Guten Morgen.

Heute ist der 23. Juni, steht im Kalender. Und der steht ganz im Zeichen eines Schreibwerkzeugs. Konkret seit 2011 feiern Schreibmaschinenfans auf der ganzen Welt dieses Datum als internationalen Tag der Schreibmaschine. Die Idee für den Typewriter Day, wie es in Englisch heißt, geht auf den US-amerikanischen Autor Mike Clemens und das Jahr 2011 zurück. Clemens gründete vor einigen Jahren ein internationales Blogger-Netzwerk von Schreibmaschinen-Enthusiasten, das seitdem unter dem Namen Typosphere firmiert. Das Besondere dieses Blogger-Netzwerks ist, dass seine Mitglieder ihre Blogartikel auf einer Schreibmaschine schreiben, diese dann einscannen und schließlich als Grafik online stellen. Dabei setzt sich die Liste der Mitglieder der Typosphere aus einer ganzen Reihe sehr unterschiedlicher Leute zusammen, die von Philosophieprofessoren über Lehrer bis hin zu Journalisten reicht. So unterschiedlich ihre Professionen aber auch sein mögen, sie alle eint die Liebe zur guten alten Schreibmaschine, dem Erfinder. Sei Dank. Laut den Geschichtsbüchern meldete der US-Amerikaner Christopher Latham Schulz am 23. Juni 1868 das Patent für ein Gerät an, welches später als Schreibmaschine berühmt werden sollte. Sie war das erste Gerät, welches mit der heute noch, auch auf modernen Computertastaturen übrigens, üblichen QWERTY-Tastaturbelegung arbeitete und ein schnelles Schreiben ermöglichte.

Oh, nochmal richtigen Basston, genau. Und damit haben wir es 8:45, in wenigen Sekunden ist es soweit, 8:45 und damit ist es Zeit fürs Wunschbox-Wunschlied am heutigen Tage. Haben wir natürlich auch eins und das führt uns zurück in die 90er Jahre. Sommer, Sonne, gut, der auch der ein oder andere Sonnenbrand. Und zwar hat uns die Jacqueline diesmal geschrieben und eine E-Mail geschickt. Hallo, liebes Radioteam. Ich wünsche mir Children von Robert Miles. Das Lied erinnert mich an unbeschwerte Love Parade-Zeiten der 90er. Stundenlang durch die Straßen ziehen, Freunde dabei, überall gute Laune, bunte Menschen und das Gefühl, dass der Sommer niemals enden wird. Also war auch eine lange Party, war selber mal da in Berlin. Ja, und sie schreibt noch, der Wunsch geht an alle, die diese besondere Zeit noch im Herzen tragen. Liebe Grüße, danke Jacqueline, in dem Fall, Entschuldigung, Jacqueline, liebe Grüße zurück. Und hier ist auch schon Robert Miles, Children, und zwar so ein bisschen passend Love Parade-mäßig, damit wir so ein bisschen in den Groove kommen im Edit-Mix. Bitteschön.

Irgendwie Musik aus einer ganz anderen Zeit, so ein bisschen gefühlt hat. Ich kann mich noch erinnern, ja, wo man in Berlin dann diese Straße lang sind, die LKWs mit den Musikanlagen oben drauf. Und jedes Mal, wenn irgendwo wahrscheinlich unter der Straße ein Loch war, ein U-Bahn-Schacht oder sowas, umso mehr haben die Bässe dann vibriert. Also war schon eine coole Sache damals zur Love Parade in Berlin. Skapadabadu,

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1: Mit Michael Miem. Eine Woche nach dem tödlichen Rope-Jumping-Unfall einer jungen Frau in Brasilien hat die Polizei 3 weitere Personen festgenommen. Nach Angaben der Ermittler gibt es Hinweise darauf, dass Beweismittel gezielt zurückgehalten oder beseitigt wurden. Im Mittelpunkt steht weiterhin das verschwundene Aufnahmegerät, das die Frau beim Sprung genutzt hatte. Die Polizei prüft nun, ob es im Umfeld der Organisatoren zu einer möglichen Vertuschung von Abläufen rund um den Unfall gekommen ist. Gut einen Monat nach Beginn des Ebola-Ausbruchs in der Demokratischen Republik Kongo hat die Zahl der bestätigten Infektionen die Marke von 1.000 überschritten. Nach Angaben der Behörden starben bislang mehr als 250 Menschen an der Krankheit. Rund 100 Erkrankte gelten inzwischen als genesen. Mehrere hundert Patienten werden weiterhin medizinisch behandelt. Auch im Nachbarland Uganda wurden bereits Fälle registriert, die mit dem Ausbruch im Kongo in Verbindung stehen. Die Behörden beobachten die Lage mit Sorge und versuchen, eine weitere Ausbreitung einzudämmen. Bundeskanzler Merz will nach eigenen Angaben künftig keine Strafanträge mehr wegen persönlicher Beleidigung stellen. In einem Bürgergespräch sagte er, er habe solche Verfahren bereits früher zeitweise genutzt, dies inzwischen aber beendet. Viele Fälle würden ohnehin von Staatsanwaltschaften automatisch verfolgt. Merz betonte zugleich, der Umgangston in sozialen Medien habe sich deutlich verschärft und sei rauer geworden als früher. Gleichwohl sei nicht jede harte Äußerung automatisch ein Fall für das Strafrecht.
2: So sieht's aus. Wie sieht's mit dem Wetter aus?
0: Das Wetter
2: entwickelt sich. Jawohl, jetzt haben wir 20 Grad in Hoyerswerda schon und ja, das ist schon gegenüber den Eingangs 6 Uhr 16 Grad, schon ein bisschen mehr, aber bis zu 28 soll es noch hochgehen. Die Sonne wird mehr und mehr in Erscheinung treten im gesamten Sendegebiet. Hier und da wird es eine Wolke geben, die wird aber eher keine Rolle spielen.
0: Der Verkehrsdienst.
2: Die B97 ist zwischen Bernsdorf und Schwebnitz auf einem kurzen Abschnitt voll gesperrt. Hier finden Arbeiten an der Brücke statt. Eine Umleitung ist großräumig über Kamenz ausgeschildert.
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2: Neu ist es nicht, aber schon eine Weile da. Aber zunächst einmal die Nummer des Lausitzweller Verkehrsdienstes. Wenn Sie uns Staus, Blitzerunfälle oder andere Ungereimtheiten im Straßenverkehr mitteilen möchten, dann merken Sie sich die Zahlenfolge 035 71 425 426, oder Sie speichern diese Nummer in Ihr Smartphone ein und dann können Sie uns sogar eine WhatsApp schicken als Sprach- oder Textnachricht. Das geht natürlich auch. Der Knollo hat es im klassischen Sinne angerufen und die Katja hat es nochmal bestätigt. In Wiednitz, in der Neuwiednitzer Straße, wird es geblitzt. Alles, was von Bernsdorf aus rein und vorbeikommt. In der 30er-Zone, dort steht ein Caddy vom Landratsamt. Also in Wiednitz, in der Neuwiednitzer Straße, in der 30er-Zone wird geblitzt. Danke an den Knollo und an die Katja. Und weitere Meldungen gern an uns und wir geben die dann weiter.
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2: 3:09 ist es. Alexander Stader am Mikrofon. Hier ist der fröhliche Wecker. Guten Morgen. Sagt man es eigentlich noch um die Zeit?

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1: Der Industrielle August Borsig gründete 1837 eine Maschinenfabrik in Berlin. Innerhalb weniger Jahre wurde er zum größten Lokomotivfabrikanten Europas. Er wurde am 23. Juni 1804 geboren, war 1823 nach Berlin gekommen und hatte am Königlichen Gewerbeinstitut studiert. 1825 verließ er das Institut ohne Abschluss und erlernte in der Maschinenbaufabrik Franz Anton Engels die Eisenbahnbearbeitung. 10 Jahre später wurde er zum Leiter der Fabrik. Mit den in dieser Zeit gesparten 5000 Taler gründete Borsig schließlich seine eigene Fabrik und goss am 22. Juli 1837 dort das erste Eisen. Ab 1839 begann er mit dem Bau von Lokomotiven. Ab 1843 stellten die Borsig-Werke als erstes deutsches Unternehmen Lokomotiven in Serie her. Der Verleger Ernst Rowohlt wurde am 23. Juni 1887 in Bremen geboren. Er gründete 1908 in Berlin den Rowohlt Verlag, mit dem er zeitgenössische Literatur publizierte. Nach der Machtergreifung der Nationalsozialisten 1933 in Deutschland wurden über die Hälfte der von seinem Verlag aufgelegten Bücher beschlagnahmt. 1938 erhielt Rowohlt Berufsverbot. 1950 brachte Rowohlt als erster deutscher Verleger im sogenannten Rotationsverfahren hergestellte Taschenbücher auf den Markt. Der italienische General Umberto Nobile war Ende Mai 1928 mit seinem Luftschiff in der Nähe Spitzbergens abgestürzt und wurde am 23. Juni des gleichen Jahres vom schwedischen Flieger Einar Lundborg gerettet. Der norwegische Polarforscher Roald Amundsen, der bereits am 18. Juni zu einem Rettungsflug gestartet war, kam von seinem Flug nicht mehr zurück. Nobile und Amundsen hatten 1926 als erste den Nordpol überflogen. Nobile wurde für das Luftschiffunglück verantwortlich gemacht und aus der italienischen Armee ausgeschlossen. Von 1932 bis 1936 war er als Fachberater für Luftschiffbau in Moskau. Nach dem Sturz Mussolinis wurde er Professor für Aeronautik in Neapel.

Ja, und an dieser Stelle steht im Plan tatsächlich wieder Vorausschau vom Wetter. Aber da gibt es gar nicht viel zu erzählen, weil sich nichts groß ändert. Die Temperaturen zwar noch ein bisschen, die gehen noch ein bisschen nach oben heute bis zu 28 Grad, haben wir mehrfach schon gehört. Morgen werden wir dann die 30 Grad wieder reißen und das wird auch die nächsten Tage Richtung Wochenende immer mehr werden. So, dass wir am Wochenende Spitzenwerte von 36, 37 Grad aus heutiger Sicht erwarten dürfen. Das Ganze bei eitel Sonnenschein, kaum Wind und die Nachttemperaturen hingegen gehen aber gerade noch so, also heute, morgen, übermorgen so 14, 15 Grad. Dann wird es allerdings auch ein bisschen wärmer, 18, 19 Grad. Und am Wochenende müssen wir dann 20 bis 22 Grad auch in der Nacht ertragen. Also am besten immer die Morgenstunden dafür nutzen, die Fenster aufzureißen, ein bisschen durchzulüften. Und dann kommt man schon irgendwie klar. Besser natürlich Klimagerät und was es da alles so gibt. Aber da haben die sicherlich selber genügend Ideen. Auf jeden Fall schattiges Plätzchen suchen, viel trinken, an den Sonnenschutz denken und alles, was dazugehört. Und dann verstehen wir, warten ja auf den Sommer. Also kommen wir dann auch mit den Temperaturen klar.

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1: Die Regionalnachrichten für Sie von Marc Buschbeck. Hallo. Mit neuen interaktiven Infotafeln am Waldbad Wittichenau, am Strandbad und am NABU-Aussichtsturm im Dubringer Moor wollen die Projektpartner die einzigartige Natur der Oberlausitzer Heide- und Teichlandschaft erlebbar machen. Besucher können dort künftig per Schiebetafeln, QR-Codes und Hörspiel mehr über Moore, seltene Tier- und Pflanzenarten sowie die Geschichte der Region erfahren. Das Dubringer Moor gilt als einer der bedeutendsten Lebensräume der Oberlausitz mit rund 2800 nachgewiesenen Tierarten. Zur offiziellen Eröffnung laden die Organisatoren am 11. Juli zu einer kostenlosen Exkursion rund um das Dubringer Moor ein. Treffpunkt ist um 10 Uhr am Parkplatz des Waldbades Wittichenau. Die Lausitzer Füchse haben Torhüter Henning Kunze für die kommende DEL-2-Saison verpflichtet. Der 18-Jährige kehrt damit nach Weißwasser zurück. Bereits zwischen 2020 und 2023 spielte der in Frankfurt-Oder geborene Schlussmann für die Nachwuchsteams der Lausitzer Jungfüchse. Zuletzt stand Kunze beim Iserlohner EC in der U20 zwischen den Pfosten und absolvierte dort 29 Partien in der höchsten deutschen Nachwuchsliga. Künftig soll er schrittweise an den Profibereich herangeführt werden. Neben Einsätzen im DEL-2-Kader der Füchse soll er weiterhin Spielpraxis im U20-Team der Lausitzer Jungfüchse sammeln. Der Findlingspark Nochten hat seine langjährige Chefgärtnerin Simone Dietrich nach 18 Jahren im Amt in den Ruhestand verabschiedet. Die gelernte Landschaftsgärtnerin begann ihre Tätigkeit 2008 und wurde 2015 zur Chefgärtnerin berufen. Vereinsvorsitzender Peter Scholze und das Team des Parks würdigten ihren langjährigen Einsatz und ihr umfangreiches Fachwissen bei einer feierlichen Verabschiedung. Neben ihren gärtnerischen Tätigkeiten führte Simone Dietrich auch zahlreiche Besucherführungen im Park durch.

0: und war bei Veranstaltungen und Parkfesten regelmäßig im Einsatz. Die Nachfolge tritt die Gartenplanerin und Pflanzenexpertin Anne-Kathrin Bernstein an. Das Finanzamt Karlau schließt zum 18. August seine Außenstelle in Finsterwalde. Das hat die Stadtverwaltung der Sängerstadt bestätigt. Zur Begründung heißt es aus Karlau, dass die organisatorischen, wirtschaftlichen und personellen Rahmenbedingungen nicht mehr tragfähig sind. Bei den Einwohnern der Sängerstadt stößt die kommende Schließung auf Unverständnis. Die Stadtverwaltung bedauert das Ansinnen der Behörde, weil damit ein weiterer wohnortnaher Service ersatzlos wegfällt. Das Brandenburger Finanzministerium will insgesamt die räumliche Präsenz der Finanzämter neu ausrichten und die Kontaktangebote bedarfsgerecht und zukunftssicher weiterentwickeln, heißt es in einer Mitteilung zur Schließung.
1: Schließung, apropos, ja, Fenster zu, damit man
2: das Wetter
1: nicht zu viel Nebengeräusche hat, wenn man über das Wetter spricht. 20 Grad aktuell in Hoyerswerda, 28 werden es im gesamten Sendegebiet heute noch werden. So die Prognose der Wetterfrösche. Eitel Sonnenschein begleitet uns durch den ganzen Dienstag. Hier und da gibt es eine Wolke, aber die darf eine untergeordnete Rolle spielen.
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1: In Senftenberg finden Arbeiten an der Brücke über die Schwarze Elster statt. Hier wird der Verkehr an der B96 neben der Baustelle über eine Behelfsbrücke geführt. Der Verkehr wird mithilfe einer Ampel geregelt.
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1: Staus, Blitzer, Unfälle, dann rufen Sie doch an, wenn Sie solche Meldungen für uns haben. 035 71 425 426, die Nummer des Lausitzer Verkehrsdienstes. Wie bereits geschehen, auch heute in Wiednitz, in der Neuwiednitzer Straße, steht immer noch der Blitzer, der Caddy, der vom Landratsamt da teure Fotos macht. Für alle, die zu schnell sind, 30er-Zone, alles, was aus Richtung Bernsdorf kommt, wird geblitzt in Wiednitz auf der Neuwiednitzer Straße. Also passen Sie auf dort und genauso wie allen anderen Orten, wo Geschwindigkeitsbegrenzungen sind, dass keine teuren Fotos hinten rauskommen. Ansonsten an uns melden, wir geben es weiter, wo es gerade klemmt.
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1: Ein paar Minuten geht er noch hier, der fröhliche Wecker am Dienstag. Und ein paar Minuten ist er auch noch am Mikrofon, Alexander Schrade. Ich nehme dich und sage herzlich guten Morgen, auch wenn es 4 Minuten nach 9:30 ist.

Guck mal, ja, und die Touren nach wie vor immer noch, auch jetzt in unserer Region wieder. Vor 14 Tagen waren sie in Schieberg zum Stadtfest gewesen. Und dieses Lied gibt es ja auch in mehreren Sprachen. Und die Uhrzeit, wir haben es 3:45, also fast jetzt zu Ende hier mit dem fröhlichen Wecker. Eigentlich schade, aber ist ja nicht der letzte diese Woche auf jeden Fall.

Unverkennbar die Stimme von Jimmy Somerville mit den kommenden Jahren. Vorher war es bei Bronski Beat. Ja, und er ist durch einige Musikprojekte ganz gut bekannt geworden. Berühmt, fast kann man fast sagen. Ja, auf jeden Fall. Und die Stimme hat wirklich Wiedererkennungswert, wie eben schon gesagt. Ja, wir haben es 9.48 Uhr und damit geht es so langsam zu Ende, der fröhliche Wecker am Dienstag. Aber heute Nachmittag ist ja auch noch ein bisschen Gelegenheit, mit mir ein bisschen Zeit zu verbringen hier beim Nachmittagsprogramm auf Ihrer Lausitzwelle. Und morgen starten wir ja dann gemeinsam in den Mittwoch, so hoffe ich doch, zwischen 6 und 10, dass Sie da wieder mit dabei sind. Ich bedanke mich an dieser Stelle schon mal fürs Einschalten, auch heute immer wieder uns die Treue halten. Das ist natürlich auch wichtig für uns, genau. Und ich wünsche Ihnen einfach eine gute Zeit. Danke, habe ich schon gesagt. Also bis später dann. Oder morgen früh, je nachdem, wie Sie wollen. Eine geruhsame Nacht für die, bei denen es länger dauert, wo wir uns erst morgen hören, wünsche ich Ihnen auch noch. Also, machen Sie es gut, Ihr Alexander Schade. Tschüss.

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0: Achtung, Achtung, der Dietmar hat uns einen Blitzer durchgegeben und zwar steht in der 30er-Zone in der Ortsdurchfahrt Mukwa ein Blitzer und blitzt dort in beide Richtungen, einmal in Richtung Karlau und einmal in Richtung Altdöbern. Ich wiederhole noch einmal, in der Ortsdurchfahrt Mukwa in der 30er-Zone steht ein Blitzer und blitzt in beide Richtungen, einmal in Richtung Karlau und in Richtung Altdöbern.
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3: Mit Michael Miem. Eine Woche nach dem tödlichen Rope-Jumping-Unfall einer jungen Frau in Brasilien hat die Polizei 3 weitere Personen festgenommen. Nach Angaben der Ermittler gibt es Hinweise darauf, dass Beweismittel gezielt zurückgehalten oder beseitigt wurden. Im Mittelpunkt steht weiterhin das verschwundene Aufnahmegerät, das die Frau beim Sprung genutzt hatte. Die Polizei prüft nun, ob es im Umfeld der Organisatoren zu einer möglichen Vertuschung von Abläufen rund um den Unfall gekommen ist. Gut einen Monat nach Beginn des Ebola-Ausbruchs in der Demokratischen Republik Kongo hat die Zahl der bestätigten Infektionen die Marke von 1.000 überschritten. Nach Angaben der Behörden starben bislang mehr als 250 Menschen an der Krankheit. Rund 100 Erkrankte gelten inzwischen als genesen. Mehrere hundert Patienten werden weiterhin medizinisch behandelt. Auch im Nachbarland Uganda wurden bereits Fälle registriert, die mit dem Ausbruch im Kongo in Verbindung stehen. Die Behörden beobachten die Lage mit Sorge und versuchen, eine weitere Ausbreitung einzudämmen. Bundeskanzler Merz will nach eigenen Angaben künftig keine Strafanträge mehr wegen persönlicher Beleidigung stellen. In einem Bürgergespräch sagte er, er habe solche Verfahren bereits früher zeitweise genutzt, dies inzwischen aber beendet. Viele Fälle würden ohnehin von Staatsanwaltschaften automatisch verfolgt. Merz betonte zugleich, der Umgangston in sozialen Medien habe sich deutlich verschärft und sei rauer geworden als früher. Gleichwohl sei nicht jede harte Äußerung automatisch ein Fall für das Strafrecht.
2: Das Wetter.
0: Im Vergleich zum Montag klettern am Dienstag die Temperaturen erneut eine Sprosse nach oben. Bei Temperaturen von 29 Grad in der Niederlausitz und 28 Grad in der Oberlausitz sollte man heute trotz Sonne und Wolken die Sonnenbrille und die Sonnencreme dabei nicht vergessen. Erst zur Nacht darf man sich dann über eine Abkühlung freuen. Bei Mindesttemperaturen von 17 Grad lohnt es sich, die Fenster weit geöffnet zu lassen. Den ganzen Tag bleibt es niederschlagsfrei.
2: Der Verkehrsdienst.
0: Noch bis zum 3. Juli ist zwischen Niederoderwitz und Mittelherwigsdorf die B96 voll gesperrt. Die Straße wird hier grundhaft ausgebaut. Der Verkehr wird über die B178N umgeleitet.
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1: Im Studio der Lausitzwelle Marc Buschbeck. Hallo. Die Spremberger Barbara Franke wurde mit dem Verdienstorden des Landes Brandenburg ausgezeichnet. Ministerpräsident Dietmar Woidke überreichte ihr die höchste Ehrung des Landes für besondere Verdienste um Brandenburg und seine Menschen. Die ehemalige Lehrerin ist seit vielen Jahren in verschiedenen sozialen Bereichen engagiert. Franke half beim Aufbau von Beratungsstellen in Spremberg, wirkt in der Volkssolidarität mit und engagiert sich in der Freiwilligen Agentur. Zudem setzt sie sich für Kultur, Geflüchtete und die Teilhabe älterer Menschen ein. Mit ihrem langjährigen ehrenamtlichen Engagement leistet sie einen wichtigen Beitrag für den gesellschaftlichen Zusammenhalt in der Region. Mit neuen interaktiven Infotafeln am Waldbad Wittichenau, am Strandbad und am NABU-Aussichtsturm im Dubringer Moor wollen die Projektpartner die einzigartige Natur der Oberlausitzer Heide- und Teichlandschaft erlebbar machen. Besucher können dort künftig per Schiebetafeln, QR-Codes und Hörspiel mehr über Moore, seltene Tier- und Pflanzenarten sowie die Geschichte der Region erfahren. Das Dubringer Moor gilt als einer der bedeutendsten Lebensräume der Oberlausitz mit rund 2800 nachgewiesenen Tierarten. Zur offiziellen Eröffnung laden die Organisatoren am 11. Juli zu einer kostenlosen Exkursion rund um das Dubringer Moor ein. Treffpunkt ist um 10 Uhr am Parkplatz des Waldbades Wittichenau. Die Lausitzer Füchse haben Torhüter Henning Kunze für die kommende DEL2-Saison verpflichtet. Der 18-Jährige kehrt damit nach Weißwasser zurück. Bereits zwischen 2020 und 2023 spielte der in Frankfurt-Oder geborene Schlussmann für die Nachwuchsteams der Lausitzer Jungfüchse. Zuletzt stand Kunze beim Iserlohner EC in der U20 zwischen den Pfosten und absolvierte dort 29 Partien in der höchsten deutschen Nachwuchsliga. Künftig soll er schrittweise an den Profibereich herangeführt werden. Neben Einsätzen im DEL-2-Kader der Füchse soll er weiterhin Spielpraxis im U20-Team der Lausitzer Jungfüchse sammeln. Der Findlingspark Nochten hat seine langjährige Chefgärtnerin Simone Dietrich nach 18 Jahren im Amt in den Ruhestand verabschiedet. Die gelernte Landschaftsgärtnerin begann ihre Tätigkeit 2008 und wurde 2015 zur Chefgärtnerin berufen. Vereinsvorsitzender Peter Scholze und das Team des Parks würdigten ihren langjährigen Einsatz und ihr umfangreiches Fachwissen bei einer feierlichen Verabschiedung. Neben ihren gärtnerischen Tätigkeiten führte Simone Dietrich auch zahlreiche Besucherführungen im Park durch und war bei Veranstaltungen und Parkfesten regelmäßig im Einsatz. Die Nachfolge tritt die Gartenplanerin und Pflanzenexpertin Anne-Kathrin Bernstein an.

0: Das Wetter.
1: Im Vergleich zum Montag klettern am Dienstag die Temperaturen erneut eine Sprosse nach oben. Bei Temperaturen von 29 Grad in der Niederlausitz und 28 Grad in der Oberlausitz sollte man heute trotz Sonne und Wolken die Sonnenbrille und die Sonnencreme dabei nicht vergessen. Erst zur Nacht darf man sich dann über eine Abkühlung freuen. Bei Mindesttemperaturen von 17 Grad lohnt es sich, die Fenster weit geöffnet zu lassen. Den ganzen Tag bleibt es niederschlagsfrei.
0: Der Verkehrsdienst.
1: Noch bis zum 3. Juli ist zwischen Niederoderwitz und Mittelherwigsdorf die B96 voll gesperrt. Die Straße wird hier grundhaft ausgebaut. Der Verkehr wird über die B178N umgeleitet.
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1: Mit Michael Miem. Eine Woche nach dem tödlichen Rope-Jumping-Unfall einer jungen Frau in Brasilien hat die Polizei 3 weitere Personen festgenommen. Nach Angaben der Ermittler gibt es Hinweise darauf, dass Beweismittel gezielt zurückgehalten oder beseitigt wurden. Im Mittelpunkt steht weiterhin das verschwundene Aufnahmegerät, das die Frau beim Sprung genutzt hatte. Die Polizei prüft nun, ob es im Umfeld der Organisatoren zu einer möglichen Vertuschung von Abläufen rund um den Unfall gekommen ist. Gut einen Monat nach Beginn des Ebola-Ausbruchs in der Demokratischen Republik Kongo hat die Zahl der bestätigten Infektionen die Marke von 1.000 überschritten. Nach Angaben der Behörden starben bislang mehr als 250 Menschen an der Krankheit. Rund 100 Erkrankte gelten inzwischen als genesen. Mehrere hundert Patienten werden weiterhin medizinisch behandelt. Auch im Nachbarland Uganda wurden bereits Fälle registriert, die mit dem Ausbruch im Kongo in Verbindung stehen. Die Behörden beobachten die Lage mit Sorge und versuchen, eine weitere Ausbreitung einzudämmen. Bundeskanzler Merz will nach eigenen Angaben künftig keine Strafanträge mehr wegen persönlicher Beleidigung stellen. In einem Bürgergespräch sagte er, er habe solche Verfahren bereits früher zeitweise genutzt, dies inzwischen aber beendet. Viele Fälle würden ohnehin von Staatsanwaltschaften automatisch verfolgt. Merz betonte zugleich, der Umgangston in sozialen Medien habe sich deutlich verschärft und sei rauer geworden als früher. Gleichwohl sei nicht jede harte Äußerung automatisch ein Fall für das Strafrecht.
0: Das Wetter.
2: Im Vergleich zum Montag klettern am Dienstag die Temperaturen erneut eine Sprosse nach oben. Bei Temperaturen von 29 Grad in der Niederlausitz und 28 Grad in der Oberlausitz sollte man heute trotz Sonne und Wolken die Sonnenbrille und die Sonnencreme dabei nicht vergessen. Erst zur Nacht darf man sich dann über eine Abkühlung freuen. Bei Mindesttemperaturen von 17 Grad lohnt es sich, die Fenster weit geöffnet zu lassen. Den ganzen Tag bleibt es niederschlagsfrei.
0: Der Verkehrsdienst.
2: Noch bis zum 3. Juli ist zwischen Niederoderwitz und Mittelherwigsdorf die B96 voll gesperrt. Die Straße wird hier grundhaft ausgebaut. Der Verkehr wird über die B178N umgeleitet.
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1: Im Studio der Lausitzwelle Marc Buschbeck. Hallo. Die Sprembergerin Barbara Franke wurde mit dem Verdienstorden des Landes Brandenburg ausgezeichnet. Ministerpräsident Dietmar Woidke überreichte ihr die höchste Ehrung des Landes für besondere Verdienste um Brandenburg und seine Menschen. Die ehemalige Lehrerin ist seit vielen Jahren in verschiedenen sozialen Bereichen engagiert. Franke half beim Aufbau von Beratungsstellen in Spremberg, wirkt in der Volkssolidarität mit und engagiert sich in der Freiwilligen Agentur. Zudem setzt sie sich für Kultur, Geflüchtete und die Teilhabe älterer Menschen ein. Mit ihrem langjährigen ehrenamtlichen Engagement leistet sie einen wichtigen Beitrag für den gesellschaftlichen Zusammenhalt in der Region. Mit neuen interaktiven Infotafeln am Waldbad Wittichenau, am Strandbad und am NABU-Aussichtsturm im Dubringer Moor wollen die Projektpartner die einzigartige Natur der Oberlausitzer Heide- und Teichlandschaft erlebbar machen. Besucher können dort künftig per Schiebetafeln, QR-Codes und Hörspiel mehr über Moore, seltene Tier- und Pflanzenarten sowie die Geschichte der Region erfahren. Das Dubringer Moor gilt als einer der bedeutendsten Lebensräume der Oberlausitz mit rund 2800 nachgewiesenen Tierarten. Zur offiziellen Eröffnung laden die Organisatoren am 11. Juli zu einer kostenlosen Exkursion rund um das Dubringer Moor ein. Treffpunkt ist um 10 Uhr am Parkplatz des Waldbades Wittichenau. Die Lausitzer Füchse haben Torhüter Henning Kunze für die kommende DEL2-Saison verpflichtet. Der 18-Jährige kehrt damit nach Weißwasser zurück. Bereits zwischen 2020 und 2023 spielte der in Frankfurt-Oder geborene Schlussmann für die Nachwuchsteams der Lausitzer Jungfüchse. Zuletzt stand Kunze beim Iserlohner EC in der U20 zwischen den Pfosten und absolvierte dort 29 Partien in der höchsten deutschen Nachwuchsliga. Künftig soll er schrittweise an den Profibereich herangeführt werden. Neben Einsätzen im DEL2-Kader der Füchse soll er weiterhin Spielpraxis im U20-Team der Lausitzer Jungfüchse sammeln. Der Findlingspark Nochten hat seine langjährige Chefgärtnerin Simone Dietrich nach 18 Jahren im Amt in den Ruhestand verabschiedet. Die gelernte Landschaftsgärtnerin begann ihre Tätigkeit 2008 und wurde 2015 zur Chefgärtnerin berufen. Vereinsvorsitzender Peter Scholze und das Team des Parks würdigten ihren langjährigen Einsatz und ihr umfangreiches Fachwissen bei einer feierlichen Verabschiedung. Neben ihren gärtnerischen Tätigkeiten führte Simone Dietrich auch zahlreiche Besucherführungen im Park durch und war bei Veranstaltungen und Parkfesten regelmäßig im Einsatz. Die Nachfolge tritt die Gartenplanerin und Pflanzenexpertin Anne-Kathrin Bernstein an.
0: Das Wetter.
1: Im Vergleich zum Montag klettern am Dienstag die Temperaturen erneut eine Sprosse nach oben. Bei Temperaturen von 29 Grad in der Niederlausitz und 28 Grad in der Oberlausitz sollte man heute trotz Sonne und Wolken die Sonnenbrille und die Sonnencreme dabei nicht vergessen. Erst zur Nacht darf man sich dann über eine Abkühlung freuen. Bei Mindesttemperaturen von 17 Grad lohnt es sich, die Fenster weit geöffnet zu lassen. Den ganzen Tag bleibt es niederschlagsfrei.
0: Der Verkehrsdienst.
1: Noch bis zum 3. Juli ist zwischen Niederoderwitz und Mittelherwigsdorf die B96 voll gesperrt. Die Straße wird hier

0: sprunghaft ausgebaut. Der Verkehr wird über die B178N umgeleitet.
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1: Mit Michael Miem. Bei einem Schusswechsel in der kanadischen Metropole Montreal sind 3 Menschen ums Leben gekommen. Unter den Toten sind 1 Polizeibeamter, 1 Zivilist sowie der mutmaßliche Angreifer. Zudem wurden 2 weitere Personen verletzt, darunter eine Polizistin. Nach Angaben der Behörden gibt es keine Hinweise auf einen terroristischen Hintergrund. Die Ermittlungen zu den Hintergründen des Vorfalls dauern weiter an. Bundeskanzler Friedrich Merz hat angekündigt, die Vorschläge der Rentenkommission vollständig umzusetzen. Nach der Übergabe des Abschlussberichts betonte der CDU-Politiker, dass das Reformpaket nur als Ganzes funktionieren könne.
2: Ohne Reformen würden unweigerlich das Rentenniveau sinken und die Beiträge steigen. Das von Ihnen vorgeschlagene Paket erfüllt damit 2 Ziele. Die Rente bleibt sicher und die Lasten werden gerecht verteilt.
1: Auch die zuständige Ressortleiterin Bärbel Baas ist mit dem Ergebnis zufrieden.
3: Es wird für alle am Ende perspektivisch besser. Dann wird die junge Generation später eine höhere Rente haben als die Rentner heute. Es ist uns gelungen, hier jetzt auch eine Perspektive aufzumachen. Und die finde ich sehr, sehr wichtig.
1: Geplant sind unter anderem eine schrittweise Anhebung des Rentenalters über 67 Jahre hinaus, strengere Regeln für einen früheren Renteneintritt sowie eine Ausweitung des Kreises der Beitragszahler. Die Verluste durch Diebstähle im deutschen Einzelhandel sind auf einen neuen Höchststand gestiegen. Nach einer Studie wurden Waren im Wert von mehr als 4,3 Milliarden Euro entwendet. Den größten Anteil machten dabei Diebstähle durch Kunden aus, wobei ein erheblicher Teil auf organisierte Tätergruppen zurückgeht. Auch Beschäftigte sowie Mitarbeiter von Dienstleistungsfirmen verursachten hohe Schäden. Insgesamt ist die Schadenssumme bereits das 4. Jahr in Folge gestiegen. Eine Woche nach dem tödlichen Rope-Jumping-Unfall einer jungen Frau in Brasilien hat die Polizei 3 weitere Personen festgenommen. Nach Angaben der Ermittler gibt es Hinweise darauf, dass Beweismittel gezielt zurückgehalten oder beseitigt wurden. Im Mittelpunkt steht weiterhin das verschwundene Aufnahmegerät, das die Frau beim Sprung genutzt hatte. Die Polizei prüft nun, ob es im Umfeld der Organisatoren zu einer möglichen Vertuschung von Abläufen rund um den Unfall gekommen ist.
0: Das Wetter.
4: Im Vergleich zum Montag klettern am Dienstag die Temperaturen erneut eine Sprosse nach oben. Bei Temperaturen von 29 Grad in der Niederlausitz und 28 Grad in der Oberlausitz sollte man heute trotz Sonne und Wolken die Sonnenbrille und die Sonnencreme dabei nicht vergessen. Erst zur Nacht darf man sich dann über eine Abkühlung freuen. Bei Mindesttemperaturen von 17 Grad lohnt es sich, die Fenster weit geöffnet zu lassen. Den ganzen Tag bleibt es niederschlagsfrei.
0: Der Verkehrsdienst.
4: Noch bis zum 3. Juli ist zwischen Niederoderwitz und Mittelherwigsdorf die B96 voll gesperrt. Die Straße wird hier grundhaft ausgebaut. Der Verkehr wird über die B178N umgeleitet.
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5: Geblitzt wird in Hoyerswerda auf der Dresdner Straße. Alle, die zu schnell Richtung Bahnübergang unterwegs sind, werden erfasst. Dort wird 30 gefahren. Haben Sie noch andere Blitzer entdeckt oder Staus oder Unfälle gesehen, dann rufen Sie uns doch gerne an oder schreiben Sie uns eine WhatsApp-Nachricht. Die Nummer der Lauritzwelle Verkehrshotline ist die 03571 425 426. Wir geben Ihre Infos dann an alle anderen weiter. Gute Fahrt.
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1: Im Studio der Lausitzwelle Marc Buschbeck. Hallo. Die Sprembergerin Barbara Franke wurde mit dem Verdienstorden des Landes Brandenburg ausgezeichnet. Ministerpräsident Dietmar Woidke überreichte ihr die höchste Ehrung des Landes für besondere Verdienste um Brandenburg und seine Menschen. Die ehemalige Lehrerin ist seit vielen Jahren in verschiedenen sozialen Bereichen engagiert. Franke half beim Aufbau von Beratungsstellen in Spremberg, wirkt in der Volkssolidarität mit und engagiert sich in der Freiwilligenagentur. Zudem setzt sie sich für Kultur, Geflüchtete und die Teilhabe älterer Menschen ein. Mit ihrem langjährigen ehrenamtlichen Engagement leistet sie einen wichtigen Beitrag für den gesellschaftlichen Zusammenhalt in der Region. Mit neuen interaktiven Infotafeln am Waldbad Wittichenau, am Strandbad und am Nabu-Aussichtsturm im Dubringer Moor wollen die Projektpartner die einzigartige Natur der Oberlausitzer Heide- und Teichlandschaft erlebbar machen. Besucher können dort künftig per Schiebetafeln, QR-Codes und Hörspiel mehr über Moore, seltene Tier- und Pflanzenarten sowie die Geschichte der Region erfahren. Das Dubringer Moor gilt als einer der bedeutendsten Lebensräume der Oberlausitz mit rund 2800 nachgewiesenen Tierarten. Zur offiziellen Eröffnung laden die Organisatoren am 11. Juli zu einer kostenlosen Exkursion rund um das Dubringer Moor ein. Treffpunkt ist um 10 Uhr am Parkplatz des Waldbades Wittichenau. Die Lausitzer Füchse haben Torhüter Henning Kunze für die kommende DEL2-Saison verpflichtet. Der 18-Jährige kehrt damit nach Weißwasser zurück. Bereits zwischen 2020 und 2023 spielte der in Frankfurt-Oder geborene Schlussmann für die Nachwuchsteams der Lausitzer Jungfüchse. Zuletzt stand Kunze beim Iserlohner EC in der U20 zwischen den Pfosten und absolvierte dort 29 Partien in der höchsten deutschen Nachwuchsliga. Künftig soll er schrittweise an den Profibereich herangeführt werden. Neben Einsätzen im DEL2-Kader der Füchse soll er weiterhin Spielpraxis im U20-Team der Lausitzer Jungfüchse sammeln. Der Findlingspark Nochten hat seine langjährige Chefgärtnerin Simone Dietrich nach 18 Jahren im Amt in den Ruhestand verabschiedet. Die gelernte Landschaftsgärtnerin begann ihre Tätigkeit 2008 und wurde 2015 zur Chefgärtnerin berufen. Vereinsvorsitzender Peter Scholze und das Team des Parks würdigten ihren langjährigen Einsatz und ihr umfangreiches Fachwissen bei einer feierlichen Verabschiedung. Neben ihren gärtnerischen Tätigkeiten führte Simone Dietrich auch zahlreiche Besucherführungen im Park durch und war bei Veranstaltungen und Parkfesten regelmäßig im Einsatz. Die Nachfolge tritt die Gartenplanerin und Pflanzenexpertin Anne-Kathrin Bernstein an.
0: Das Wetter.
1: Im Vergleich zum Montag klettern am Dienstag die Temperaturen erneut eine Sprosse nach oben. Bei Temperaturen von 29 Grad in der Niederlausitz und 28 Grad in der Oberlausitz sollte man heute trotz Sonne und Wolken die Sonnenbrille und die Sonnencreme dabei nicht vergessen. Erst zur Nacht darf man sich dann über eine Abkühlung freuen. Bei Mindesttemperaturen von 17 Grad lohnt es sich, die Fenster weit geöffnet zu lassen. Den ganzen Tag bleibt es niederschlagsfrei.
0: Der Verkehrsdienst.
1: Noch bis zum 3. Juli ist zwischen Niederoderwitz und Mittelherwigsdorf die B96 voll gesperrt. Die Straße wird hier grundhaft ausgebaut. Der Verkehr wird über die B178N umgeleitet.
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2: Geblitzt wird in Hoyerswerda auf der Dresdner Straße. Alle, die zu schnell Richtung Bahnübergang unterwegs sind, werden erfasst. Dort wird 30 gefahren. Haben Sie noch andere Blitzer entdeckt oder Staus oder Unfälle gesehen, dann rufen Sie uns doch gerne an oder schreiben Sie uns eine WhatsApp-Nachricht. Die Nummer der Lauritzwelle Verkehrshotline ist die 03571 425 426. Wir geben Ihre Infos dann an alle anderen weiter. 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
1: Mit Michael Miem. Bei einem Schusswechsel in der kanadischen Metropole Montreal sind 3 Menschen ums Leben gekommen. Unter den Toten sind 1 Polizeibeamter, 1 Zivilist sowie der mutmaßliche Angreifer. Zudem wurden 2 weitere Personen verletzt, darunter eine Polizistin. Nach Angaben der Behörden gibt es keine Hinweise auf einen terroristischen Hintergrund. Die Ermittlungen zu den Hintergründen des Vorfalls dauern weiter an. Bundeskanzler Friedrich Merz hat angekündigt, die Vorschläge der Rentenkommission vollständig umzusetzen. Nach der Übergabe des Abschlussberichts betonte der CDU-Politiker, dass das Reformpaket nur als Ganzes funktionieren könne.
2: Ohne Reformen würden unweigerlich das Rentenniveau sinken und die Beiträge steigen. Das von Ihnen vorgeschlagene Paket erfüllt damit 2 Ziele. Die Rente bleibt sicher und die Lasten werden gerecht verteilt.
1: Auch die zuständige Ressortleiterin Bärbel Baas ist mit dem Ergebnis zufrieden.
3: Es wird für alle am Ende perspektivisch besser. Dann wird die junge Generation später eine höhere Rente haben als die Rentner heute. Es ist uns gelungen, hier jetzt auch eine Perspektive aufzumachen. Und die finde ich sehr, sehr wichtig.
1: Geplant sind unter anderem eine schrittweise Anhebung des Rentenalters über 67 Jahre hinaus, strengere Regeln für einen früheren Renteneintritt sowie eine Ausweitung des Kreises der Beitragszahler. Die Verluste durch Diebstähle im deutschen Einzelhandel sind auf einen neuen Höchststand gestiegen. Nach einer Studie wurden Waren im Wert von mehr als 4,3 Milliarden Euro entwendet. Den größten Anteil machten dabei Diebstähle durch Kunden aus, wobei ein erheblicher Teil auf organisierte Tätergruppen zurückgeht. Auch Beschäftigte sowie Mitarbeiter von Dienstleistungsfirmen verursachten hohe Schäden. Insgesamt ist die Schadenssumme bereits das 4. Jahr in Folge gestiegen. Eine Woche nach dem tödlichen Rope-Jumping-Unfall einer jungen Frau in Brasilien hat die Polizei 3 weitere Personen festgenommen. Nach Angaben der Ermittler gibt es Hinweise darauf, dass Beweismittel gezielt zurückgehalten oder beseitigt wurden. Im Mittelpunkt steht weiterhin das verschwundene Aufnahmegerät, das die Frau beim Sprung genutzt hatte. Die Polizei prüft nun, ob es im Umfeld der Organisatoren zu einer möglichen Vertuschung von Abläufen rund um den Unfall gekommen ist.
4: Das Wetter.
5: Im Vergleich zum Montag klettern am Dienstag die Temperaturen erneut eine Sprosse nach oben. Bei Temperaturen von 29 Grad in der Niederlausitz und 28 Grad in der Oberlausitz sollte man heute trotz Sonne und Wolken die Sonnenbrille und die Sonnencreme dabei nicht vergessen. Erst zur Nacht darf man sich dann über eine Abkühlung freuen. Bei Mindesttemperaturen von 17 Grad lohnt es sich, die Fenster weit geöffnet zu lassen. Den ganzen Tag bleibt es niederschlagsfrei.
0: Der Verkehrsdienst.
5: Noch bis zum 3. Juli ist zwischen Niederoderwitz und Mittelherwigsdorf die B96 voll gesperrt. Die Straße wird hier grundhaft ausgebaut. Der Verkehr wird über die B178N umgeleitet.
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6: Geblitzt wird auf der B96 Hoyerswerda Richtung Cottbus. Kurz hinterm Kreisverkehr von der Ausfahrt Richtung Cottbus steht ein Dreibein. Und es wird außerdem geblitzt in Hoyerswerda auf der Dresdner Straße. Da werden alle erfasst, die zu schnell Richtung Bahnübergang unterwegs sind. Dort wird 30 gefahren. Haben Sie noch andere Blitzer entdeckt, dann rufen Sie uns doch gerne an unter der Nummer 03571 425 426. Wir geben Ihre Infos dann an alle anderen weiter. Gute Fahrt!
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1: Im Studio der Lausitzwelle Marc Buschbeck. Hallo. Die Sprembergerin Barbara Franke wurde mit dem Verdienstorden des Landes Brandenburg ausgezeichnet. Ministerpräsident Dietmar Woidke überreichte ihr die höchste Ehrung des Landes für besondere Verdienste um Brandenburg und seine Menschen. Die ehemalige Lehrerin ist seit vielen Jahren in verschiedenen sozialen Bereichen engagiert. Franke half beim Aufbau von Beratungsstellen in Spremberg, wirkt in der Volkssolidarität mit und engagiert sich in der Freiwilligenagentur. Zudem setzt sie sich für Kultur, Geflüchtete und die Teilhabe älterer Menschen ein. Mit ihrem langjährigen ehrenamtlichen Engagement leistet sie einen wichtigen Beitrag für den gesellschaftlichen Zusammenhalt in der Region. Mit neuen interaktiven Infotafeln am Waldbad Wittichenau, am Strandbad und am Nabu-Aussichtsturm im Dubringer Moor wollen die Projektpartner die einzigartige Natur der Oberlausitzer Heide- und Teichlandschaft erlebbar machen. Besucher können dort künftig per Schiebetafeln, QR-Codes und Hörspiel mehr über Moore, seltene Tier- und Pflanzenarten sowie die Geschichte der Region erfahren. Das Dubringer Moor gilt als einer der bedeutendsten Lebensräume der Oberlausitz mit rund 2800 nachgewiesenen Tierarten. Zur offiziellen Eröffnung laden die Organisatoren am 11. Juli zu einer kostenlosen Exkursion rund um das Dubringer Moor ein. Treffpunkt ist um 10 Uhr am Parkplatz des Waldbades Wittichenau. Die Lausitzer Füchse haben Torhüter Henning Kunze für die kommende DEL2-Saison verpflichtet. Der 18-Jährige kehrt damit nach Weißwasser zurück. Bereits zwischen 2020 und 2023 spielte der in Frankfurt-Oder geborene Schlussmann für die Nachwuchsteams der Lausitzer Jungfüchse. Zuletzt stand Kunze beim Iserlohner EC in der U20 zwischen den Pfosten und absolvierte dort 29 Partien in der höchsten deutschen Nachwuchsliga. Künftig soll er schrittweise an den Profibereich herangeführt werden. Neben Einsätzen im DEL2-Kader der Füchse soll er weiterhin Spielpraxis im U20-Team der Lausitzer Jungfüchse sammeln. Der Findlingspark Nochten hat seine langjährige Chefgärtnerin Simone Dietrich nach 18 Jahren im Amt in den Ruhestand verabschiedet. Die gelernte Landschaftsgärtnerin begann ihre Tätigkeit 2008 und wurde 2015 zur Chefgärtnerin berufen. Vereinsvorsitzender Peter Scholze und das Team des Parks würdigten ihren langjährigen Einsatz und ihr umfangreiches Fachwissen bei einer feierlichen Verabschiedung. Neben ihren gärtnerischen Tätigkeiten führte Simone Dietrich auch zahlreiche Besucherführungen im Park durch und war bei Veranstaltungen und Parkfesten regelmäßig im Einsatz. Die Nachfolge tritt die Gartenplanerin und Pflanzenexpertin Anne-Kathrin Bernstein an.
0: Das Wetter.
1: Im Vergleich zum Montag klettern am Dienstag die Temperaturen erneut eine Sprosse nach oben. Bei Temperaturen von 29 Grad in der Niederlausitz und 28 Grad in der Oberlausitz sollte man heute trotz Sonne und Wolken die Sonnenbrille und die Sonnencreme dabei nicht vergessen. Erst zur Nacht darf man sich dann über eine Abkühlung freuen. Bei Mindesttemperaturen von 17 Grad lohnt es sich, die Fenster weit geöffnet zu lassen. Den ganzen Tag bleibt es niederschlagsfrei.
0: Der Verkehrsdienst.
1: Noch bis zum 3. Juli ist zwischen Niederoderwitz und Mittelherwigsdorf die B96 voll gesperrt. Die Straße wird hier grundhaft ausgebaut. Der Verkehr wird über die B178N umgeleitet.
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2: Geblitzt wird auf der B96 Hoyerswerda Richtung Cottbus. Kurz hinterm Kreisverkehr von der Ausfahrt Richtung Cottbus steht ein Dreibein. Und es wird außerdem geblitzt in Hoyerswerda auf der Dresdner Straße. Da werden alle erfasst, die zu schnell Richtung Bahnübergang unterwegs sind. Dort wird 30 gefahren. Haben Sie noch andere Blitzer entdeckt, dann rufen Sie uns doch gerne an unter der Nummer 03571 425 426. Wir geben Ihre Infos dann an alle anderen weiter. Gute Fahrt!
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1: Mit Michael Miem. Bei einem Schusswechsel in der kanadischen Metropole Montreal sind 3 Menschen ums Leben gekommen. Unter den Toten sind 1 Polizeibeamter, 1 Zivilist sowie der mutmaßliche Angreifer. Zudem wurden 2 weitere Personen verletzt, darunter eine Polizistin. Nach Angaben der Behörden gibt es keine Hinweise auf einen terroristischen Hintergrund. Die Ermittlungen zu den Hintergründen des Vorfalls dauern weiter an. Bundeskanzler Friedrich Merz hat angekündigt, die Vorschläge der Rentenkommission vollständig umzusetzen. Nach der Übergabe des Abschlussberichts betonte der CDU-Politiker, dass das Reformpaket nur als Ganzes funktionieren könne.
2: Ohne Reformen würden unweigerlich das Rentenniveau sinken und die Beiträge steigen. Das von Ihnen vorgeschlagene Paket erfüllt damit 2 Ziele. Die Rente bleibt sicher und die Lasten werden gerecht verteilt.
1: Auch die zuständige Ressortleiterin Bärbel Baas ist mit dem Ergebnis zufrieden.
3: Es wird für alle am Ende perspektivisch besser. Dann wird die junge Generation später eine höhere Rente haben als die Rentner heute. Es ist uns gelungen, hier jetzt auch eine Perspektive aufzumachen. Und die finde ich sehr, sehr wichtig.
1: Geplant sind unter anderem eine schrittweise Anhebung des Rentenalters über 67 Jahre hinaus, strengere Regeln für einen früheren Renteneintritt sowie eine Ausweitung des Kreises der Beitragszahler. Die Verluste durch Diebstähle im deutschen Einzelhandel sind auf einen neuen Höchststand gestiegen. Nach einer Studie wurden Waren im Wert von mehr als 4,3 Milliarden Euro entwendet. Den größten Anteil machten dabei Diebstähle durch Kunden aus, wobei ein erheblicher Teil auf organisierte Tätergruppen zurückgeht. Auch Beschäftigte sowie Mitarbeiter von Dienstleistungsfirmen verursachten hohe Schäden. Insgesamt ist die Schadenssumme bereits das 4. Jahr in Folge gestiegen. Eine Woche nach dem tödlichen Rope-Jumping-Unfall einer jungen Frau in Brasilien hat die Polizei 3 weitere Personen festgenommen. Nach Angaben der Ermittler gibt es Hinweise darauf, dass Beweismittel gezielt zurückgehalten oder beseitigt wurden. Im Mittelpunkt steht weiterhin das verschwundene Aufnahmegerät, das die Frau beim Sprung genutzt hatte. Die Polizei prüft nun, ob es im Umfeld der Organisatoren zu einer möglichen Vertuschung von Abläufen rund um den Unfall gekommen ist.
0: Das Wetter.
4: Ja, die Temperaturen erreichen so langsam ihren Höhepunkt des heutigen Tages. Aktuell 29 Grad in der Niederlausitz und 28 Grad in der Oberlausitz. Zur Nacht hin werden Mindesttemperaturen von 17 Grad erwartet. Morgen wird es dann umso heißer und zwar werden da 32 Grad Höchsttemperatur erwartet und 14 Grad in der Nacht. Purer Sonnenschein in der ganzen Lausitz gemeldet.
0: Der Verkehrsdienst.
4: Noch bis zum 3. Juli ist zwischen Niederoderwitz und Mittelherwigsdorf die B96 voll gesperrt. Die Straße wird hier grundhaft ausgebaut. Der Verkehr wird über die B178N umgeleitet.
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5: Geblitzt wird auf der B96 Hoyerswerda Richtung Cottbus. Kurz hinterm Kreisverkehr von der Ausfahrt Richtung Cottbus steht ein Dreibein. Und es wird außerdem geblitzt in Hoyerswerda auf der Dresdner Straße. Da werden alle erfasst, die zu schnell Richtung Bahnübergang unterwegs sind. Dort wird 30 gefahren. Haben Sie noch andere Blitzer entdeckt? Dann rufen Sie uns doch gerne an unter der Nummer 03571 425 426. Wir geben Ihre Infos dann an alle anderen weiter. Gute Fahrt!
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Wenn ich auf die Uhr schaue, ist es nach zwei und damit sind wir wieder dabei. Warum reimt sich das eigentlich so gut? Und ja, kann man ruhig mal machen am Dienstagnachmittag, wenn es wieder heißt, wir sind da, hier zum gemeinsamen Nachmittag auf Ihrer Lausitzwelle. Musik, Musik, Musik, die Sie so in Richtung Feierabend begleitet und dazu das ein oder andere an Informationen. Es gab nämlich richtig Kohle, oder wird es geben hoffentlich, in Neukirch. Die kriegen aus dem Sachsenfonds 1,24 Millionen Euro. Und wofür die verwendet werden sollen in der Kommune, das erfahren wir gegen 3:15. Und um Bauen und Umbauen und auch um Geld geht es auch um 3:45. Da gehen wir kurz nach Königswartha. Dort soll ein neues Wohn- und Gewerbegebiet entstehen. Und da äußern sich Kritiker derzeit. Und wie da der Stand ist, das erfahren wir dann. Gegen 3:15 eine kleine Hommage auch in unsere Redaktionsrichtung, weil da wird ja viel geschrieben, viel getippt. Heute auf der Computertastatur, früher auf der Schreibmaschine. Aber es gibt nach wie vor immer noch Enthusiasten, die der Schreibmaschine treu sind und diese würdigen immer wieder aufs Neue. Und deswegen ist auch heute, der 23. Juni, seit einiger Zeit der Tag der Schreibmaschine. Mehr dazu gegen 3:15. Wir haben auch die CD der Woche wieder da. Wir sind im Fußballfieber und so heißt sie auch. Fetenhits, Fußballfieber, unsere CD der Woche. Eine Mischung aus Hits der vergangenen Jahrzehnte, inzwischen ja nun schon, die EMs oder WMs im Fußball begleitet haben. Und da gibt es jeden Tag ein Liedl aus dieser CD. Und kurz vor Schluss machen wir auch noch das Kalenderblatt. Bernd Vogawa kommt zu Wort und erzählt uns, was die Welt an einem 23. Juni bewegt hat. Ich finde, eine ganze Menge, kann man ruhig mal dabei bleiben. Und das wünsche ich mir, dass Sie, und danke schon mal, dass Sie jetzt schon da sind. Und ich wünsche einfach gute Unterhaltung. Am Mikrofon Alexander Schkade.

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1: Im Studio der Lausitzwelle Marc Buschbeck. Ich grüße Sie. Der FC Energie Cottbus kehrt zur neuen Saison zu seinem gewohnten Emblem zurück. In der vergangenen Spielzeit war anlässlich des 60-jährigen Vereinsjubiläums das historische Emblem aus dem Jahr 1966 auf der Brust der Spieler zu sehen. Mit dem Abschluss der Jubiläumssaison kehrt der Club nun wieder zum offiziellen Vereinslogo zurück. Das Sonderlogo war Teil der Feierlichkeiten rund um das Vereinsjubiläum sowie den sportlichen Erfolg der Rückkehr in die zweite Bundesliga. Nun wird wieder das reguläre Vereinswappen verwendet, das den Verein seit vielen Jahren prägt. Die Sprembergerin Barbara Franke wurde mit dem Verdienstorden des Landes Brandenburg ausgezeichnet. Ministerpräsident Dietmar Woidke überreichte ihr die höchste Ehrung des Landes für besondere Verdienste um Brandenburg und seine Menschen. Die ehemalige Lehrerin ist seit vielen Jahren in verschiedenen sozialen Bereichen engagiert. Franke half beim Aufbau von Beratungsstellen in Spremberg, wirkt in der Volkssolidarität mit und engagiert sich in der Freiwilligenagentur. Zudem setzt sie sich für Kultur, Geflüchtete und die Teilhabe älterer Menschen ein. Mit ihrem langjährigen ehrenamtlichen Engagement leistet sie einen wichtigen Beitrag für den gesellschaftlichen Zusammenhalt in der Region. Mit neuen interaktiven Infotafeln am Waldbad Wittichenau, am Strandbad und am NABU-Aussichtsturm im Dubringer Moor wollen die Projektpartner die einzigartige Natur der Oberlausitzer Heide- und Teichlandschaft erlebbar machen. Besucher können dort künftig per Schiebetafeln, QR-Codes und Hörspiel mehr über Moore, seltene Tier- und Pflanzenarten sowie die Geschichte der Region erfahren. Das Dubringer Moor gilt als einer der bedeutendsten Lebensräume der Oberlausitz mit rund 2800 nachgewiesenen Tierarten. Zur offiziellen Eröffnung laden die Organisatoren am 11. Juli zu einer kostenlosen Exkursion rund um das Dubringer Moor ein. Treffpunkt ist um 10 Uhr am Parkplatz des Waldbades Wittichenau. Die Lausitzer Füchse haben Torhüter Henning Kunze für die kommende DEL2-Saison verpflichtet. Der 18-Jährige kehrt damit nach Weißwasser zurück. Bereits zwischen 2020 und 2023 spielte der in Frankfurt-Oder geborene Schlussmann für die Nachwuchsteams der Lausitzer Jungfüchse. Zuletzt stand Kunze beim Iserlohner EC in der U20 zwischen den Pfosten und absolvierte dort 29 Partien in der höchsten deutschen Nachwuchsliga. Künftig soll er schrittweise an den Profibereich herangeführt werden. Neben Einsätzen im DEL-2-Kader der Füchse soll er weiterhin Spielpraxis im U20-Team der Lausitzer Jungfüchse sammeln.
0: Das Wetter.
1: Ja, die Temperaturen erreichen so langsam ihren Höhepunkt des heutigen Tages. Aktuell 29 Grad in der Niederlausitz und 28 Grad in der Oberlausitz. Zur Nacht hin werden Mindesttemperaturen von 17 Grad erwartet. Morgen wird es dann umso heißer und zwar werden da 32 Grad Höchsttemperatur erwartet und 14 Grad in der Nacht. Purer Sonnenschein in der ganzen Lausitz gemeldet.
0: Der Verkehrsdienst.
1: Noch bis zum 3. Juli ist zwischen Niederoderwitz und Mittelherwigsdorf die B96 voll gesperrt. Die Straße wird hier grundhaft ausgebaut. Der Verkehr wird über die B178N umgeleitet.
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2: Geblitzt wird auf der B96 Hoyerswerda Richtung Cottbus. Kurz hinterm Kreisverkehr von der Ausfahrt Richtung Cottbus steht ein Dreibein. Und es wird außerdem geblitzt in Hoyerswerda auf der Dresdner Straße. Da werden alle erfasst, die zu schnell Richtung Bahnübergang unterwegs sind. Dort wird 30 gefahren. Haben Sie noch andere Blitzer entdeckt, dann rufen Sie uns doch gerne an unter der Nummer 03571 425 426. Wir geben Ihre Infos dann an alle anderen weiter. Gute Fahrt!
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3: Einen schönen Nachmittag wünscht Alexander Skade.

Gemeinde Neukirch erhält rund 1,24 Millionen Euro aus dem sogenannten Sachsenfonds. Das Geld stammt aus dem Sondervermögen des Bundes und soll nun vor allem in bereits laufende Projekte fließen. Nach einer Überarbeitung der Prioritätenliste hat sich die Gemeinde auf zwei Vorhaben konzentriert. Vorrang hat der Neubau des Feuerwehrgerätehauses an der Karl-Weigart-Straße. Die Gesamtkosten liegen bei rund 4,5 Millionen Euro. Mit den Mitteln aus dem Sachsenfonds soll der Eigenanteil der Kommune finanziert werden. Auch der Umbau der bisherigen Feuerwache zum neuen Bauhofstandort bleibt auf der Liste. Die Gemeindeverwaltung begründet die Entscheidung damit, dass angesichts unsicherer finanzieller Rahmenbedingungen zunächst begonnene Maßnahmen abgeschlossen werden sollten. Der Gemeinderat stimmte dem Vorschlag mehrheitlich zu. Andere ursprünglich geplante Projekte müssen vorerst warten. Dazu gehören unter anderem ein neues Tanklöschfahrzeug, die Planung einer neuen Kita, die Neugestaltung des Waldsportplatzes sowie Vorhaben im öffentlichen Nahverkehr und der Renaturierung des Roten Floß samt Faltentalsee.

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1: Mit Michael Miem. Bei einem Schusswechsel in der kanadischen Metropole Montreal sind 3 Menschen ums Leben gekommen. Unter den Toten sind 1 Polizeibeamter, 1 Zivilist sowie der mutmaßliche Angreifer. Zudem wurden 2 weitere Personen verletzt, darunter eine Polizistin. Nach Angaben der Behörden gibt es keine Hinweise auf einen terroristischen Hintergrund. Die Ermittlungen zu den Hintergründen des Vorfalls dauern weiter an. Bundeskanzler Friedrich Merz hat angekündigt, die Vorschläge der Rentenkommission vollständig umzusetzen. Nach der Übergabe des Abschlussberichts betonte der CDU-Politiker, dass das Reformpaket nur als Ganzes funktionieren könne.
2: Ohne Reformen würden unweigerlich das Rentenniveau sinken und die Beiträge steigen. Das von Ihnen vorgeschlagene Paket erfüllt damit 2 Ziele. Die Rente bleibt sicher und die Lasten werden gerecht verteilt.
1: Auch die zuständige Ressortleiterin Bärbel Baas ist mit dem Ergebnis zufrieden.
3: Es wird für alle am Ende perspektivisch besser. Dann wird die junge Generation später eine höhere Rente haben als die Rentner heute. Es ist uns gelungen, hier jetzt auch eine Perspektive aufzumachen. Und die finde ich sehr, sehr wichtig.
1: Geplant sind unter anderem eine schrittweise Anhebung des Rentenalters über 67 Jahre hinaus, strengere Regeln für einen früheren Renteneintritt sowie eine Ausweitung des Kreises der Beitragszahler. Die Verluste durch Diebstähle im deutschen Einzelhandel sind auf einen neuen Höchststand gestiegen. Nach einer Studie wurden Waren im Wert von mehr als 4,3 Milliarden Euro entwendet. Den größten Anteil machten dabei Diebstähle durch Kunden aus, wobei ein erheblicher Teil auf organisierte Tätergruppen zurückgeht. Auch Beschäftigte sowie Mitarbeiter von Dienstleistungsfirmen verursachten hohe Schäden. Insgesamt ist die Schadenssumme bereits das 4. Jahr in Folge gestiegen. Eine Woche nach dem tödlichen Rope-Jumping-Unfall einer jungen Frau in Brasilien hat die Polizei 3 weitere Personen festgenommen. Nach Angaben der Ermittler gibt es Hinweise darauf, dass Beweismittel gezielt zurückgehalten oder beseitigt wurden. Im Mittelpunkt steht weiterhin das verschwundene Aufnahmegerät, das die Frau beim Sprung genutzt hatte. Die Polizei prüft nun, ob es im Umfeld der Organisatoren zu einer möglichen Vertuschung von Abläufen rund um den Unfall gekommen ist.
0: Das Wetter.
4: Ja, die Temperaturen erreichen so langsam ihren Höhepunkt des heutigen Tages. Aktuell 29 Grad in der Niederlausitz und 28 Grad in der Oberlausitz. Zur Nacht hin werden Mindesttemperaturen von 17 Grad erwartet. Morgen wird es dann umso heißer und zwar werden da 32 Grad Höchsttemperatur erwartet und 14 Grad in der Nacht. Purer Sonnenschein in der ganzen Lausitz gemeldet.
0: Der Verkehrsdienst.
4: Noch bis zum 3. Juli ist zwischen Niederoderwitz und Mittelherwigsdorf die B96 voll gesperrt. Die Straße wird hier grundhaft ausgebaut. Der Verkehr wird über die B178N umgeleitet.
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4: Haben Sie Staus, Unfälle oder Blitzer gesehen? Dann rufen Sie uns doch gerne an. Die Nummer der Lausitzwelle Verkehrshotline ist die 03571 425 426. Wir geben Ihre Informationen dann an alle anderen weiter. Gute Fahrt weiterhin.
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5: 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Es begrüßt Sie sehr herzlich Alexander Schade.

In Königswartha sorgt ein geplantes Wohn- und Einkaufsgebiet für Diskussionen. Am südlichen Ortrand sollen ein großer Verbrauchermarkt und rund 35 Baugrundstücke entstehen. Das ist bekannt. Doch mehrere Behörden und die Nachbargemeinde Neschwitz haben Bedenken dazu. Kritiker halten das Projekt für zu groß. Sie verweisen auf sinkende Bevölkerungszahlen und sehen keinen ausreichenden Bedarf für neue Wohn- und Gewerbeflächen. Die Gemeinde widerspricht. Sie erwartet durch geplante Industrie- und Forschungsansiedlungen zusätzliche Arbeitsplätze und einen steigenden Bedarf an Wohnraum. Nach Angaben der Verwaltung gibt es bereits mehr als 20 Interessenten für Baugrundstücke. Außerdem wird kritisiert, dass es innerhalb des Ortes genügend Flächen für einen Supermarkt und neue Wohnhäuser gäbe. Die Gemeinde hält diese Standorte jedoch für ungeeignet oder nicht verfügbar. Auch die Gemeinde Neschwitz nebenan befürchtet Nachteile für ihren Nahkaufmarkt. Königswartha verweist dagegen auf Gutachten, nach denen die Auswirkungen untersucht wurden. Der Gemeinderat hat den Plan inzwischen mehrheitlich gebilligt. Vom 29. Juni bis zum 31. Juli können Bürgerinnen und Bürger den Entwurf einsehen und ihre Stellungnahmen dazu abgeben. Es bleibt also weiter spannend.

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0: Jubiläum sowie den sportlichen Erfolg der Rückkehr in die zweite Bundesliga. Nun wird wieder das reguläre Vereinswappen verwendet, das den Verein seit vielen Jahren prägt.
1: Die Spremberger-in Barbara Franke wurde mit dem Verdienstorden des Landes Brandenburg ausgezeichnet. Ministerpräsident Dietmar Woidke überreichte ihr die höchste Ehrung des Landes für besondere Verdienste um Brandenburg und seine Menschen. Die ehemalige Lehrerin ist seit vielen Jahren in verschiedenen sozialen Bereichen engagiert. Franke half beim Aufbau von Beratungsstellen in Spremberg, wirkt in der Volkssolidarität mit und engagiert sich in der Freiwilligenagentur. Zudem setzt sie sich für Kultur, Geflüchtete und die Teilhabe älterer Menschen ein. Mit ihrem langjährigen ehrenamtlichen Engagement leistet sie einen wichtigen Beitrag für den gesellschaftlichen Zusammenhalt in der Region.
0: Mit neuen interaktiven Infotafeln am Waldbad Wittichenau, am Strandbad und am NABU-Aussichtsturm im Dubringer Moor wollen die Projektpartner die einzigartige Natur der Oberlausitzer Heide- und Teichlandschaft erlebbar machen. Besucher können dort künftig per Schiebetafeln, QR-Codes und Hörspiel mehr über Moore, seltene Tier- und Pflanzenarten sowie die Geschichte der Region erfahren. Das Dubringer Moor gilt als einer der bedeutendsten Lebensräume der Oberlausitz mit rund 2800 nachgewiesenen Tierarten. Zur offiziellen Eröffnung laden die Organisatoren am 11. Juli zu einer kostenlosen Exkursion rund um das Dubringer Moor ein. Treffpunkt ist um 10 Uhr am Parkplatz des Waldbades Wittichenau. Die Lausitzer Füchse haben Torhüter Henning Kunze für die kommende DEL2-Saison verpflichtet. Der 18-Jährige kehrt damit nach Weißwasser zurück. Bereits zwischen 2020 und 2023 spielte der in Frankfurt-Oder geborene Schlussmann für die Nachwuchsteams der Lausitzer Jungfüchse. Zuletzt stand Kunze beim Iserlohner EC in der U20 zwischen den Pfosten und absolvierte dort 29 Partien in der höchsten deutschen Nachwuchsliga. Künftig soll er schrittweise an den Profibereich herangeführt werden. Neben Einsätzen im DEL-2-Kader der Füchse soll er weiterhin Spielpraxis im U20-Team der Lausitzer Jungfüchse sammeln.
2: Das Wetter.
0: Ja, die Temperaturen erreichen so langsam ihren Höhepunkt des heutigen Tages. Aktuell 29 Grad in der Niederlausitz und 28 Grad in der Oberlausitz. Zur Nacht hin werden Mindesttemperaturen von 17 Grad erwartet. Morgen wird es dann umso heißer und zwar werden da 32 Grad Höchsttemperatur erwartet und 14 Grad in der Nacht. Purer Sonnenschein in der ganzen Lausitz gemeldet.
2: Der Verkehrsdienst.
0: Noch bis zum 3. Juli ist zwischen Niederoderwitz und Mittelherwigsdorf die B96 voll gesperrt. Die Straße wird hier grundhaft ausgebaut. Der Verkehr wird über die B178N umgeleitet.
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0: Haben Sie Staus, Unfälle oder Blitzer gesehen? 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Wir geben Ihre Informationen dann an alle anderen weiter. Gute Fahrt weiterhin.
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3: Alexander Skade begleitet Sie durch den Nachmittag.

Heute ist der 23. Juni, steht im Kalender. Und der steht ganz im Zeichen eines Schreibwerkzeugs. Konkret seit 2011 feiern Schreibmaschinenfans auf der ganzen Welt dieses Datum als internationalen Tag der Schreibmaschine. Die Idee für den Typewriter Day, wie es in Englisch heißt, geht auf den US-amerikanischen Autor Mike Clemens und das Jahr 2011 zurück. Clemens gründete vor einigen Jahren ein internationales Blogger-Netzwerk von Schreibmaschinen-Enthusiasten, das seitdem unter dem Namen Typosphere firmiert. Das Besondere dieses Blogger-Netzwerks ist, dass seine Mitglieder ihre Blogartikel auf einer Schreibmaschine schreiben, diese dann einscannen und schließlich als Grafik online stellen. Dabei setzt sich die Liste der Mitglieder der Typosphere aus einer ganzen Reihe sehr unterschiedlicher Leute zusammen, die von Philosophieprofessoren über Lehrer bis hin zu Journalisten reicht, so unterschiedlich ihre Professionen aber auch sein mögen. Sie alle eint die Liebe zur guten alten Schreibmaschine, dem Erfinder sei Dank. Laut den Geschichtsbüchern meldete der US-Amerikaner Christopher Latham Schulz am 23. Juni 1868 das Patent für ein Gerät an, welches später als Schreibmaschine berühmt werden sollte. Sie war das erste Gerät, welches mit der heute noch, auch auf modernen Computertastaturen übrigens, üblichen QWERTY-Tastaturbelegung arbeitete und ein schnelles Schreiben ermöglichte.

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1: Für die Meldungen im Studio Michael Miem. Das Verhalten von Schülerinnen und Schülern wird für viele Lehrkräfte in Deutschland zu einer immer größeren Herausforderung. Das geht aus dem aktuellen Schulbarometer hervor. Fast jede zweite befragte Lehrkraft sieht darin inzwischen die größte Belastung im Berufsalltag. Auch große Leistungsunterschiede innerhalb der Klassen sowie hoher Arbeitsdruck und Zeitmangel werden häufig als problematisch genannt. Bei einem Schusswechsel in der kanadischen Metropole Montreal sind 3 Menschen ums Leben gekommen. Unter den Toten sind 1 Polizeibeamter, 1 Zivilist sowie der mutmaßliche Angreifer. Zudem wurden 2 weitere Personen verletzt, darunter eine Polizistin. Nach Angaben der Behörden gibt es keine Hinweise auf einen terroristischen Hintergrund. Die Ermittlungen zu den Hintergründen des Vorfalls dauern weiter an. Bundeskanzler Friedrich Merz hat angekündigt, die Vorschläge der Rentenkommission vollständig umzusetzen. Nach der Übergabe des Abschlussberichts betonte der CDU-Politiker, dass das Reformpaket nur als Ganzes funktionieren könne.
2: Ohne Reformen würden unweigerlich das Rentenniveau sinken und die Beiträge steigen. Das von Ihnen vorgeschlagene Paket erfüllt damit 2 Ziele. Die Rente bleibt sicher und die Lasten werden gerecht verteilt.
1: Auch die zuständige Ressortleiterin Bärbel Baas ist mit dem Ergebnis zufrieden.
3: Es wird für alle am Ende perspektivisch besser. Dann wird die junge Generation später eine höhere Rente haben als die Rentner heute. Es ist uns gelungen, hier jetzt auch eine Perspektive aufzumachen. Und die finde ich sehr, sehr wichtig.
1: Geplant sind unter anderem eine schrittweise Anhebung des Rentenalters über 67 Jahre hinaus, strengere Regeln für einen früheren Renteneintritt sowie eine Ausweitung des Kreises der Beitragszahler. Die Verluste durch Diebstähle im deutschen Einzelhandel sind auf einen neuen Höchststand gestiegen. Nach einer Studie wurden Waren im Wert von mehr als 4,3 Milliarden Euro entwendet. Den größten Anteil machten dabei Diebstähle durch Kunden aus, wobei ein erheblicher Teil auf organisierte Tätergruppen zurückgeht. Auch Beschäftigte sowie Mitarbeiter von Dienstleistungsfirmen verursachten hohe Schäden. Insgesamt ist die Schadenssumme bereits das 4. Jahr in Folge gestiegen.
0: Das Wetter.
4: Ja, die Temperaturen erreichen so langsam ihren Höhepunkt des heutigen Tages. Aktuell 29 Grad in der Niederlausitz und 28 Grad in der Oberlausitz. Zur Nacht hin werden Mindesttemperaturen von 17 Grad erwartet. Morgen wird es dann umso heißer und zwar werden da 32 Grad Höchsttemperatur erwartet und 14 Grad in der Nacht. Purer Sonnenschein in der ganzen Lausitz gemeldet.
0: Der Verkehrsdienst.
4: Noch bis zum 3. Juli ist zwischen Niederoderwitz und Mittelherwigsdorf die B96 voll gesperrt. Die Straße wird hier grundhaft ausgebaut. Der Verkehr wird über die B178N umgeleitet.
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1: Deutschland ist im Fußballfieber. Allerdings gefühlt etwas verhaltener als sonst, wie ich finde. Grund genug, die Stimmung vielleicht ein wenig aufzufrischen, zum Beispiel mit unserer CD der Woche. 44 Lieder vereint auf einem Sampler, der da heißt Fetenhits Fußballfieber. Eben erst erschienen, passend zur Fußball-WM. Heute geht's musikalisch ins Jahr 2010. Ein Lied ging zur WM damals um die Welt, gesungen von einer kolumbianischen Künstlerin. Es gibt eine englisch- und eine spanischsprachige Version des Liedes. Bei beiden Versionen ist der Refrain in der zentralafrikanischen Sprache Fang. Er stammt aus dem 1986 erschienenen Lied Sangalewa der kamerunischen Band Golden Sounds. Das Musikvideo erreichte auf YouTube mehr als 4 Milliarden Aufrufe und ist das meistgesehene Musikvideo der Sängerin. Wie die heißt? Shakira natürlich. Und hier ist ihr Erfolgssong Waka Waka, This Time for Africa. Viel Spaß!

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1: Im Studio der Lausitzwelle Marc Buschbeck. Hallo. An der Oberschule Neukirch-Lausitz gibt es für das Schuljahr 2026/2027 mehr Anmeldungen als zur Verfügung stehende Plätze. Deshalb erfolgt die Auswahl der Schüler, die in Neukirch aufgenommen werden, per Los. Darauf machen betroffene Eltern aufmerksam, die das Verfahren gleichzeitig scharf kritisieren. Kinder im Alter von 10 Jahren müssen erleben,

0: war Teil der Feierlichkeiten rund um das Vereinsjubiläum sowie den sportlichen Erfolg der Rückkehr in die zweite Bundesliga. Nun wird wieder das reguläre Vereinswappen verwendet, das den Verein seit vielen Jahren prägt.
1: Die Sprembergerin Barbara Franke wurde mit dem Verdienstorden des Landes Brandenburg ausgezeichnet. Ministerpräsident Dietmar Woidke überreichte ihr die höchste Ehrung des Landes für besondere Verdienste um Brandenburg und seine Menschen. Die ehemalige Lehrerin ist seit vielen Jahren in verschiedenen sozialen Bereichen engagiert. Franke half beim Aufbau von Beratungsstellen in Spremberg, wirkt in der Volkssolidarität mit und engagiert sich in der Freiwilligenagentur. Zudem setzt sie sich für Kultur, Geflüchtete und die Teilhabe älterer Menschen ein. Mit ihrem langjährigen ehrenamtlichen Engagement leistet sie einen wichtigen Beitrag für den gesellschaftlichen Zusammenhalt in der Region.
2: Mit neuen interaktiven Infotafeln am Waldbad Wittichenau, am Strandbad und am NABU-Aussichtsturm im Dubringer Moor wollen die Projektpartner die einzigartige Natur der Oberlausitzer Heide- und Teichlandschaft erlebbar machen. Besucher können dort künftig per Schiebetafeln, QR-Codes und Hörspiel mehr über Moore, seltene Tier- und Pflanzenarten sowie die Geschichte der Region erfahren. Das Dubringer Moor gilt als einer der bedeutendsten Lebensräume der Oberlausitz mit rund 2800 nachgewiesenen Tierarten. Zur offiziellen Eröffnung laden die Organisatoren am 11. Juli zu einer kostenlosen Exkursion rund um das Dubringer Moor ein. Treffpunkt ist um 10 Uhr am Parkplatz des Waldbades Wittichenau.
3: Das Wetter.
2: Ja, die Temperaturen erreichen so langsam ihren Höhepunkt des heutigen Tages. Aktuell 29 Grad in der Niederlausitz und 28 Grad in der Oberlausitz. Zur Nacht hin werden Mindesttemperaturen von 17 Grad erwartet. Morgen wird es dann umso heißer und zwar werden da 32 Grad Höchsttemperatur erwartet und 14 Grad in der Nacht. Purer Sonnenschein in der ganzen Lausitz gemeldet.
3: Der Verkehrsdienst.
2: Noch bis zum 3. Juli ist zwischen Niederoderwitz und Mittelherwigsdorf die B96 voll gesperrt. Die Straße wird hier grundhaft ausgebaut. Der Verkehr wird über die B178N umgeleitet.
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0: 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Der Industrielle August Borsig gründete 1837 eine Maschinenfabrik in Berlin. Innerhalb weniger Jahre wurde er zum größten Lokomotivfabrikanten Europas. Er wurde am 23. Juni 1804 geboren, war 1823 nach Berlin gekommen und hatte am Königlichen Gewerbeinstitut studiert. 1825 verließ er das Institut ohne Abschluss und erlernte in der Maschinenbaufabrik Franz Anton Engels die Eisenbahnbearbeitung. 10 Jahre später wurde er zum Leiter der Fabrik. Mit den in dieser Zeit gesparten 5000 Taler gründete Borsig schließlich seine eigene Fabrik und goss am 22. Juli 1837 dort das erste Eisen. Ab 1839 begann er mit dem Bau von Lokomotiven. Ab 1843 stellten die Borsig-Werke als erstes deutsches Unternehmen Lokomotiven in Serie her. Der Verleger Ernst Rowohlt wurde am 23. Juni 1887 in Bremen geboren. Er gründete 1908 in Berlin den Rowohlt Verlag, mit dem er zeitgenössische Literatur publizierte. Nach der Machtergreifung der Nationalsozialisten 1933 in Deutschland wurden über die Hälfte der von seinem Verlag aufgelegten Bücher beschlagnahmt. 1938 erhielt Rowohlt Berufsverbot. 1950 brachte Rowohlt als erster deutscher Verleger im sogenannten Rotationsverfahren hergestellte Taschenbücher auf den Markt. Der italienische General Umberto Nobile war Ende Mai 1928 mit seinem Luftschiff in der Nähe Spitzbergens abgestürzt und wurde am 23. Juni des gleichen Jahres vom schwedischen Flieger Einar Lundsborg gerettet. Der norwegische Polarforscher Roald Amundsen, der bereits am 18. Juni zu einem Rettungsflug gestartet war, kam von seinem Flug nicht mehr zurück. Nobile und Amundsen hatten 1926 als erste den Nordpol überflogen. Nobile wurde für das Luftschiffunglück verantwortlich gemacht und aus der italienischen Armee ausgeschlossen. Von 1932 bis 1936 war er als Fachberater für Luftschiffbau in Moskau. Nach dem Sturz Mussolinis wurde er Professor für Aeronautik in Neapel.
1: Klingelingelingeling, ja, das ist das Stundenklingeln, was die Stunde beendet, nämlich unsere Geschichtsstunde. Danke an Herrn Bernd für die Informationen bezüglich der Vergangenheit eines 23. Juni. Und damit gehört in wenigen Minuten auch jeder Nachmittag auf Ihrer Lausitzwelle der Vergangenheit an. Ist aber nicht schlimm, morgen früh geht's weiter, wie Sie wissen, mit dem fröhlichen Wecker zwischen 6 und 10. Hier gleiche Stelle, gleiche Welle, wozu ich Sie jetzt schon herzlich einladen möchte, um Sie in den Tag zu begleiten oder wir das gemeinsam miteinander tun. Den Tag beginnen. Genau. Bis dahin eine gute Zeit. Danke fürs Einschalten. Eine geruhsame Nacht. Bis später, sagt ihr, Alexander Schgade. Tschüss.

0: Dankeschön.
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1: Für die Meldungen im Studio Michael Miem. Das Verhalten von Schülerinnen und Schülern wird für viele Lehrkräfte in Deutschland zu einer immer größeren Herausforderung. Das geht aus dem aktuellen Schulbarometer hervor. Fast jede zweite befragte Lehrkraft sieht darin inzwischen die größte Belastung im Berufsalltag. Auch große Leistungsunterschiede innerhalb der Klassen sowie hoher Arbeitsdruck und Zeitmangel werden häufig als problematisch genannt. Bei einem Schusswechsel in der kanadischen Metropole Montreal sind 3 Menschen ums Leben gekommen. Unter den Toten sind 1 Polizeibeamter, 1 Zivilist sowie der mutmaßliche Angreifer. Zudem wurden 2 weitere Personen verletzt, darunter eine Polizistin. Nach Angaben der Behörden gibt es keine Hinweise auf einen terroristischen Hintergrund. Die Ermittlungen zu den Hintergründen des Vorfalls dauern weiter an. Bundeskanzler Friedrich Merz hat angekündigt, die Vorschläge der Rentenkommission vollständig umzusetzen. Nach der Übergabe des Abschlussberichts betonte der CDU-Politiker, dass das Reformpaket nur als Ganzes funktionieren könne.
2: Ohne Reformen würden unweigerlich das Rentenniveau sinken und die Beiträge steigen. Das von Ihnen vorgeschlagene Paket erfüllt damit 2 Ziele. Die Rente bleibt sicher und die Lasten werden gerecht verteilt.
1: Auch die zuständige Ressortleiterin Bärbel Baas ist mit dem Ergebnis zufrieden.
3: Es wird für alle am Ende perspektivisch besser. Dann wird die junge Generation später eine höhere Rente haben als die Rentner heute. Es ist uns gelungen, hier jetzt auch eine Perspektive aufzumachen. Und die finde ich sehr, sehr wichtig.
1: Geplant sind unter anderem eine schrittweise Anhebung des Rentenalters über 67 Jahre hinaus, strengere Regeln für einen früheren Renteneintritt sowie eine Ausweitung des Kreises der Beitragszahler. Die Verluste durch Diebstähle im deutschen Einzelhandel sind auf einen neuen Höchststand gestiegen. Nach einer Studie wurden Waren im Wert von mehr als 4,3 Milliarden Euro entwendet. Den größten Anteil machten dabei Diebstähle durch Kunden aus, wobei ein erheblicher Teil auf organisierte Tätergruppen zurückgeht. Auch Beschäftigte sowie Mitarbeiter von Dienstleistungsfirmen verursachten hohe Schäden. Insgesamt ist die Schadenssumme bereits das 4. Jahr in Folge gestiegen.
0: Das Wetter.
4: Ja, die Temperaturen erreichen so langsam ihren Höhepunkt des heutigen Tages. Aktuell 29 Grad in der Niederlausitz und 28 Grad in der Oberlausitz. Zur Nacht hin werden Mindesttemperaturen von 17 Grad erwartet. Morgen wird es dann umso heißer und zwar werden da 32 Grad Höchsttemperatur erwartet und 14 Grad in der Nacht. Purer Sonnenschein in der ganzen Lausitz gemeldet.
0: Der Verkehrsdienst.
4: Noch bis zum 3. Juli ist zwischen Niederoderwitz und Mittelherwigsdorf die B96 voll gesperrt. Die Straße wird hier grundhaft ausgebaut. Der Verkehr wird über die B178N umgeleitet.
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1: Im Studio der Lausitzwelle Marc Buschbeck. Hallo. An der Oberschule Neukirch-Lausitz gibt es für das Schuljahr 2026/2027 mehr Anmeldungen als zur Verfügung stehende Plätze. Deshalb erfolgt die Auswahl der Schüler, die in Neukirch aufgenommen werden, per Los. Darauf machen betroffene Eltern aufmerksam, die das Verfahren gleichzeitig scharf kritisieren. Kinder im Alter von 10 Jahren müssen erleben, dass ihre schulische Zukunft vom Zufall abhängt, schreiben sie. Für das Landesamt für Schule und Bildung ist die Verlosung von Schulplätzen hingegen ein normaler Vorgang, wie Pressesprecher Clemens Arndt auf Anfrage erklärt. Es sei ein von der Rechtsprechung anerkanntes und gängiges Verfahren. Bei der Umlenkung werde auf Zumutbarkeit und Angemessenheit des Schulweges geachtet. Der FC Energie Cottbus kehrt zur neuen Saison zu seinem gewohnten Emblem zurück. In der vergangenen Spielzeit war anlässlich des 60-jährigen Vereinsjubiläums das historische Emblem aus dem Jahr 1966 auf der Brust der Spieler zu sehen. Mit dem Abschluss der Jubiläumssaison kehrt der Club nun wieder zum offiziellen Vereinslogo zurück. Das Sonderlogo

0: Geflüchtete und die Teilhabe älterer Menschen ein. Mit ihrem langjährigen ehrenamtlichen Engagement leistet sie einen wichtigen Beitrag für den gesellschaftlichen Zusammenhalt in der Region. Mit neuen interaktiven Infotafeln am Waldbad Wittichenau, am Strandbad und am Nabu-Aussichtsturm im Dubringer Moor wollen die Projektpartner die einzigartige Natur der Oberlausitzer Heide- und Teichlandschaft erlebbar machen. Besucher können dort künftig per Schiebetafeln, QR-Codes und Hörspiel mehr über Moore, seltene Tier- und Pflanzenarten sowie die Geschichte der Region erfahren. Das Dubringer Moor gilt als einer der bedeutendsten Lebensräume der Oberlausitz mit rund 2800 nachgewiesenen Tierarten. Zur offiziellen Eröffnung laden die Organisatoren am 11. Juli zu einer kostenlosen Exkursion rund um das Dubringer Moor ein. Treffpunkt ist um 10 Uhr am Parkplatz des Waldbades Wittichenau.
1: Das Wetter.
0: Ja, die Temperaturen erreichen so langsam ihren Höhepunkt des heutigen Tages. Aktuell 29 Grad in der Niederlausitz und 28 Grad in der Oberlausitz. Zur Nacht hin werden Mindesttemperaturen von 17 Grad erwartet. Morgen wird es dann umso heißer und zwar werden da 32 Grad Höchsttemperatur erwartet und 14 Grad in der Nacht. Purer Sonnenschein in der ganzen Lausitz gemeldet.
1: Der Verkehrsdienst.
0: Noch bis zum 3. Juli ist zwischen Niederoderwitz und Mittelherwigsdorf die B96 voll gesperrt. Die Straße wird hier grundhaft ausgebaut. Der Verkehr wird über die B178N umgeleitet.
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